0: mehreren Kühen auf einer Weide angegriffen und tödlich verletzt. Der Vorfall ereignete sich in der Region Lienz in Osttirol. In Wandergebieten in den Alpen ereignen sich immer wieder Kuhangriffe. Oft haben die Wanderer in diesen Fällen einen Hund dabei und die Kühe reagieren darauf, denn sie wollen ihre Jungtiere beschützen. 2 Niederlagen, 0 Punkte. Das ist die bittere Bilanz der deutschen Eishockey-Nationalmannschaft nach den ersten beiden Gruppenspielen bei der WM in der Schweiz. Das setzt das deutsche Team jetzt früh unter Druck. Pia Wegner berichtet.
1: Bisher läuft die WM alles andere als gut für das deutsche Team. Nach der 1:3 Auftaktniederlage gegen Finnland ging auch die Partie gegen Lettland verloren, nämlich mit 0:2. Und dabei waren die Letten eigentlich eine der Nationen, gegen die Deutschland hätte punkten müssen. So muss jetzt mindestens ein Sieg gegen einen der großen Gruppengegner, also die USA oder Gastgeber Schweiz, her.
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0: Im Moment ist der Himmel nur locker bewölkt oder auch sternenklar. Frühmorgens werden die Wolken dann von Westen her zahlreicher. Die Temperaturen gehen bis in der Früh runter auf +7 bis -1 Grad. Heute zum Wochenstart, da scheint im Osten zunächst noch länger die Sonne. Sonst zieht es aber langsam zu und am Nachmittag folgen dann Schauer und vereinzelte Gewitter mit starken Böen. Die Höchstwerte heute 14 bis 21 Grad.
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3: Servus in der neuen Woche, ich bin Andi Weinhold und der Montag bringt euch den Besuch deine Verwandten-Tag mit. Und ja, Familie ist manchmal ein eigener Kosmos. Herzlich, anstrengend, lustig, chaotisch und meistens alles gleichzeitig. Aber oft sind es auch genau diese Menschen, bei denen man nach 5 Minuten wieder mitten in alten Geschichten steckt. Vielleicht ist das heute ja ein ganz guter Reminder, sich mal wieder zu melden, statt immer nur zu denken, eigentlich müsste ich mal wieder. Für diese Nacht reicht es aber erstmal, dass ihr hier seid.

Arabella hier. Und wie wäre es jetzt mit so einem ganz besonderen, außergewöhnlichen Mitternachtssnack? Mit einem Schnitzel zum Beispiel. Ja, so ein schönes Wiener oder ein steirisches. Oder auch das Münchner schön mit Kartoffelsalat. Aber wo gibt's eigentlich das beste Schnitzel? Im Internet gibt's jetzt ein neues Ranking mit den besten Restaurants in Deutschland, Österreich und der Schweiz. Bewertet wurde aber nicht nur nach Beliebtheit und Preis, sondern auch Bräunung, Panade, Größe und wie es halt auf dem Teller liegt. Und aus bayerischer Sicht ist das Ergebnis sehr gut. München spielt ganz vorne mit. Das Steinheil 16 in der Maxvorstadt landet auf Platz 5 in Deutschland und hält damit im Vergleich mit den großen Schnitzeladressen aus Österreich sehr ordentlich mit. Überhaupt zeigt Bayern, dass es beim panierten Klassiker mehr kann als nur Beilage sein. Würzburg in Unterfranken schafft es sogar auf Platz 3 im Deutschland-Ranking. Dazu kommen noch weitere starke Münchner Adressen in den Top 100. Die Spätzlwirtschaft in Haidhausen, das Wirtshaus Hohenwart in Obergiesing, das Wirtshaus Obacht in der Maxvorstadt und das Augustiner Dreimühlen im Dreimühlenviertel. Übrigens, das teuerste Schnitzel gibt's laut Ranking in der Schweiz. Da kostet es im Schnitt über 50 Euro, das teuerste sogar 70 Euro. Ich würde sagen, da wirkt ein Schnitzelabend bei uns in Bayern plötzlich gar nicht mehr so teuer.

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1: Im Moment ist der Himmel nur locker bewölkt oder auch sternenklar. Frühmorgens werden die Wolken dann von Westen her zahlreicher. Die Temperaturen gehen bis in der Früh runter auf +7 bis -1 Grad. Heute zum Wochenstart, da scheint im Osten zunächst noch länger die Sonne. Sonst zieht es aber langsam zu und am Nachmittag folgen dann Schauer und vereinzelte Gewitter mit starken Böen. Die Höchstwerte heute 14 bis 21 Grad.
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1: Ich bin Hendrik Daum. Verdi-Chef Wernicke hat Bundeskanzler Merz vorgeworfen, hinsichtlich der Reformpläne der Regierung bisher keine Einigkeit mit den Gewerkschaften gesucht zu haben. Wernicke sagte am Abend in der ARD, dass es unter den Vorgängern von Merz, also Merkel und Scholz, regelmäßig Austauschrunden im Kanzleramt gegeben habe. Wernicke hat zugleich Kompromissbereitschaft signalisiert. Er lehnt es aber ab, etwa den Kündigungsschutz zu lockern oder das Renteneintrittsalter zu erhöhen. Nach dem Vorfall mit einem Tiger bei Leipzig hat die Tierrechtsorganisation PETA jetzt schärfere Gesetze gegen die Haltung gefährlicher Wildtiere gefordert. Gestern war in der Stadt Schkeuditz ein Tiger aus einer privaten Anlage entkommen. Ein Mann wurde dabei schwer verletzt. Die Polizei erschoss das Tier später. Mit einem großen Gottesdienst vor der Würzburger Residenz und der Aufforderung anzupacken, ist der 104. Deutsche Katholikentag zu Ende gegangen. Etwa 900 Programmpunkte mit Musik, Kunst, Diskussionsrunden und spirituellen Angeboten gab es in Würzburg. Florian Klaus berichtet.
2: Die Welt brennt, aber sie ist nicht verloren. Mit diesen Worten hat der Vorsitzende der

0: Deutschen Bischofskonferenz Wilmer zum Engagement für Frieden und Menschlichkeit aufgerufen.
1: Wartet nicht, zögert nicht, schaut hin, packt an, geht los, habt Mut, steh auf. Amen.
0: Konkret hat er etwa auf die humanitäre Lage im Sudan verwiesen.
2: Bei der Eishockey-WM in der Schweiz hat die deutsche Mannschaft auch ihr zweites Spiel verloren. Sie unterlag Lettland mit 0:2. Zum Fußball. Greuther Fürth hat sich mit einem 3:0-Sieg über Fortuna Düsseldorf in die Relegation für die zweite Liga gerettet. Düsseldorf steigt ab. Elversberg steigt in die Bundesliga auf. Paderborn geht als Tabellendritter in die Relegation.
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2: Im Moment ist der Himmel nur locker bewölkt oder auch sternenklar. Frühmorgens werden die Wolken dann von Westen her zahlreicher. Die Temperaturen gehen bis in der Früh runter auf +7 bis -1 Grad. Heute zum Wochenstart, da scheint im Osten zunächst noch länger die Sonne. Sonst zieht es aber langsam zu und am Nachmittag folgen dann Schauer und vereinzelte Gewitter mit starken Böen. Die Höchstwerte heute 14 bis 21 Grad.
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4: Guten Morgen, ich bin Andi Weinhold und es gibt ja diese Montagnächte, die fühlen sich an wie so ein leiser Übergang. Das Wochenende ist endgültig vorbei, aber die Woche hat ihren Griff noch nicht ganz geschlossen. Genau in dieser Zwischenzone sind wir gerade unterwegs. Vielleicht hängt euch noch der Sonntag nach, vielleicht rattert im Kopf aber auch schon die To-Do-Liste für heute. Kommt gut in die neue Woche.

Schönen Montag mit Arabella. Falls ihr am Wochenende beim Blick in den Garten kurz gedacht habt, oha, der Rasen sieht inzwischen eher nach Naturdokumentation als nach Grünstück aus, dann kommt hier die gute Nachricht für euch. Ihr seid nicht faul, ihr seid offenbar einfach tierlieb. Der Naturschutzbund Deutschland, der NABU, sagt nämlich gerade ganz klar, bitte jetzt erstmal nicht mähen. Denn im Moment blühen auf vielen Wiesen und in vielen Gärten genau die Pflanzen, über die sich Insekten freuen. Also Gänseblümchen, Löwenzahn, Klee. Also das, was manche im Rasen am liebsten sofort wegrasieren würden, ist für Bienen, Schmetterlinge und andere Insekten gerade ein kleines Buffet. Falls ihr also keinen Bock auf Mähen habt, ganz entspannt zurücklehnen und sagen, ich arbeite hier nicht gegen die Natur, ich unterstütze sie aktiv. Ab Juni ist Rasenmähen dann wieder völlig okay. Bis dahin darf der Garten ruhig noch ein bisschen wilder aussehen.

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1: Im Moment ist der Himmel nur locker bewölkt oder auch sternenklar. Frühmorgens werden die Wolken dann von Westen her zahlreicher. Die Temperaturen gehen bis in der Früh runter auf plus 7 bis minus 1 Grad. Heute zum Wochenstart, da scheint im Osten zunächst noch länger die Sonne. Sonst zieht es aber langsam zu und am Nachmittag folgen dann Schauer und vereinzelte Gewitter mit starken Böen. Die Höchstwerte heute 14 bis 21 Grad.
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Die Bengals mit Eternal Flame auf Arabella Bayern. Pew Bellacosa von Eros Ramazzotti kommt jetzt. Den hat er für seine damalige Partnerin Michelle Hunziker geschrieben, die ja auch in dem Video zu sehen ist. Und genau das hört man auch.

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1: Ich bin Hendrik Daum. Deutschland bekommt beim Schutz von Kindern vor sexueller Gewalt in einem internationalen Vergleich gute Noten. In einer Untersuchung der englischen Denkfabrik Economist Impact landete Deutschland hinter Australien und Großbritannien auf dem 3. Platz. Bewertet wurden Gesetze und Programme, die Kinder schützen oder dabei helfen sollen, erlebte Gewalt zu verarbeiten. CSU-Chef Söder spricht sich klar gegen eine Erhöhung der Mehrwertsteuer aus. Er halte das in Zeiten hoher Inflation für das völlig falsche Signal, sagte Söder am Abend in der ARD. Stattdessen zeigt er sich offen für pauschale Kürzungen bei Subventionen und für eine Erhöhung der Reichensteuer, allerdings nur im Rahmen einer großen Einkommensteuerreform. Der Saurüsselkopf in den Chiemgauer Bergen bleibt nach dem wochenlangen Waldbrand weiterhin gesperrt, denn die Polizei hat mit Wärmebildkameras verborgene Glutnester entdeckt. Auch der Regen hat diese nicht komplett gelöscht. Glutnester können demnach im Inneren dicker Bäume oder Wurzelstöcke teilweise auch unter der Erde verborgen sein. Das Betretungsverbot wird überwacht. 2 Niederlagen, 0 Punkte. Das ist die bittere Bilanz der deutschen Eishockey-Nationalmannschaft nach den ersten beiden Gruppenspielen bei der WM in der Schweiz. Das setzt das deutsche Team jetzt früh unter Druck. Pia Wegner berichtet.
2: Bisher läuft die WM alles andere als gut für das deutsche Team. Nach der 1:3 Auftaktniederlage gegen Finnland ging auch die Partie gegen Lettland verloren, nämlich mit 0:2. Und dabei waren die Letten eigentlich eine der Nationen, gegen die Deutschland hätte punkten müssen. So muss jetzt mindestens ein Sieg gegen einen der großen Gruppengegner, also die USA oder Gastgeber Schweiz, her.
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1: Im Moment ist der Himmel nur locker bewölkt oder auch sternenklar.

0: Frühmorgens werden die Wolken dann von Westen her zahlreicher. Die Temperaturen gehen bis in der Früh runter auf plus 7 bis minus 1 Grad. Heute zum Wochenstart, da scheint im Osten zunächst noch länger die Sonne. Sonst zieht es aber langsam zu und am Nachmittag folgen dann Schauer und vereinzelte Gewitter mit starken Böen. Die Höchstwerte heute 14 bis 21 Grad.
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2: Guten Morgen am Montag, ich bin Andi Weinhold. Und bevor der Tag richtig startet, noch ein Gedanke, der erstaunlich gut zu diesem Montag passt. Heute ist der Tag ohne dreckiges Geschirr. Vielleicht geht's dabei gar nicht nur um Teller und Tassen, sondern auch um das Gefühl, die Woche nicht sofort wieder mit zu viel Ballast zu beginnen. Nicht gleich alles auf einmal, nicht gleich das volle Programm, sondern Schritt für Schritt. Möglichst ohne unnötigen Extra-Kram. Also, ich wünsche euch eine wunderschöne Woche.

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1: Im Moment ist der Himmel nur locker bewölkt oder auch sternenklar. Frühmorgens werden die Wolken dann von Westen her zahlreicher. Die Temperaturen gehen bis in der Früh runter auf +7 bis -1 Grad. Heute zum Wochenstart, da scheint im Osten zunächst noch länger die Sonne. Sonst zieht es aber langsam zu und am Nachmittag folgen dann Schauer und vereinzelte Gewitter mit starken Böen. Die Höchstwerte heute 14 bis 21 Grad.
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Arabella hier und wie wär's jetzt mit so einem ganz besonderen, außergewöhnlichen Mitternachtssnack? Mit einem Schnitzel zum Beispiel. Ja, so ein schönes Wiener oder ein steirisches oder auch das Münchner schön mit Kartoffelsalat. Aber wo gibt's eigentlich das beste Schnitzel? Im Internet gibt's jetzt ein neues Ranking mit den besten Restaurants in Deutschland, Österreich und der Schweiz. Bewertet wurde aber nicht nur nach Beliebtheit und Preis, sondern auch Bräunung, Panade, Größe und wie es halt auf dem Teller liegt. Und aus bayerischer Sicht ist das Ergebnis sehr gut. München spielt ganz vorne mit. Das Steinheil 16 in der Maxvorstadt landet auf Platz 5 in Deutschland und hält damit im Vergleich mit den großen Schnitzeladressen aus Österreich sehr ordentlich mit. Überhaupt zeigt Bayern, dass es beim panierten Klassiker mehr kann als nur Beilage sein. Würzburg in Unterfranken schafft es sogar auf Platz 3 im Deutschland-Ranking. Dazu kommen noch weitere starke Münchner Adressen in den Top 100. Die Spätzlwirtschaft in Haidhausen, das Wirtshaus Hohenwart in Obergiesing, das Wirtshaus Obacht in der Maxvorstadt und das Augustiner Dreimühlen im Dreimühlenviertel. Übrigens, das teuerste Schnitzel gibt's laut Ranking in der Schweiz. Da kostet es im Schnitt über 50 Euro, das teuerste sogar 70 Euro. Ich würde sagen, da wirkt ein Schnitzelabend bei uns in Bayern plötzlich gar nicht mehr so teuer. Child.

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1: Ich bin Hendrik Daum. Einen schönen guten Morgen. Verdi-Chef Wernicke hat Bundeskanzler Merz vorgeworfen, hinsichtlich der Reformpläne der Regierung bisher keine Einigkeit mit den Gewerkschaften gesucht zu haben. Wernicke sagte am Abend in der ARD, dass es unter den Vorgängern von Merz, also Merkel und Scholz, regelmäßig Austauschrunden im Kanzleramt gegeben habe. Wernicke hat zugleich Kompromissbereitschaft signalisiert. Er lehnt es aber ab, etwa den Kündigungsschutz zu lockern oder das Renteneintrittsalter zu erhöhen. Der Expertenrat für Klimafragen stellt heute seinen neuen Prüfbericht vor. Darin bewerten die Fachleute die deutschen Treibhausgasemissionen für das vergangene Jahr. Außerdem geben sie eine Prognose ab, ob Deutschland bei seinen Klimazielen auf Kurs ist. Bis 2045 will Deutschland ja klimaneutral sein. Die 5 Experten hatten das Klimaschutzprogramm der Bundesregierung unlängst als unzureichend kritisiert. Mit einem großen Gottesdienst vor der Würzburger Residenz und der Aufforderung anzupacken, ist der 104. Deutsche Katholikentag zu Ende gegangen. Etwa 900 Programmpunkte mit Musik, Kunst, Diskussionsrunden und spirituellen Angeboten gab es in Würzburg. Florian Klaus berichtet.
2: Die Welt brennt, aber sie ist nicht verloren. Mit diesen Worten hat der Vorsitzende der Deutschen Bischofskonferenz Wilmer zum Engagement für Frieden und Menschlichkeit aufgerufen.
3: Wartet nicht, zögert nicht, schaut hin, packt an, geht los, habt Mut, steh auf. Amen.
2: Konkret hat er etwa auf die humanitäre Lage im Sudan verwiesen.
1: Bei der Eishockey-WM in der Schweiz hat die deutsche Mannschaft auch ihr zweites Spiel verloren. Sie unterlag Lettland mit 0:2. Zum Fußball. Greuther Fürth hat sich mit einem 3:0-Sieg über Fortuna Düsseldorf in die Relegation für die zweite Liga gerettet. Düsseldorf steigt ab. Elversberg steigt in die Bundesliga auf. Paderborn geht als Tabellendritter in die Relegation.
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4: Heute zunächst oft sonnig, also freundlich und trocken. Später ziehen von Westen her Wolken auf und nachmittags gibt's ein paar Schauer, vereinzelt auch mal Gewitter. 15 bis 21 Grad gibt's dazu. Der Arabella Bayern Wettertrend, morgen und Mittwoch grundsätzlich weiterhin wechselhaftes Wetter. Die Kurve zeigt aber schon nach oben, das kann man sagen, es wird wieder besser. Die Temperaturen bleiben im Bereich so grob zwischen 15 und 20 Grad.
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1: Schönen Start in die neue Woche. Eine ganz normale Arbeitswoche. Dafür nächste Woche wieder um einen Tag kürzer durch den Pfingstmontag. Also, das schaffen wir. Und das natürlich mit Superstar-Unterstützung. Gleich zum Beispiel Bon Jovi mit Always und vorher noch die 80er mit Human League und Don't You Want Me. Guten Morgen.
2: Ja.

Richtung Norden abfährt. Dafür ist er auch schon um 4 Uhr unter die Dusche gesprungen. Ja, und jetzt, quasi genau in diesem Moment, läuft der finale Countdown für seinen Zug. Matthias checkt nochmal die Bordtechnik inklusive Reservierungen auf seinem Tablet, nickt den ersten Reisenden auf der Strecke an den Türen zu und dann geht's auch schon gleich los. Ein Job, der wirklich viel Konzentration, starke Nerven und auch immer ein offenes Ohr für die Fahrgäste verlangt. Egal, ob der Kaffee im Bordbistro heiß ist oder der Anschlusszug wartet, er muss den Überblick behalten. Und wer uns so sicher ans andere Ende der Republik bringt, der hat ein fettes Dankeschön verdient, finde ich. Matthias, gute Fahrt und immer freie Strecke. Du bist unser früher Arabella Bayernvogel am Montag. Und für dich gibt's jetzt Styx mit Boat on the River. Guten Morgen!

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1: Die guten Nachrichten zum Mitnehmen, damit die Mundwinkel nach oben gehen. Noch eine Woche, dann sind Pfingstferien. Das ist für die Schülerinnen und Schüler schon mal hervorragend. Und dann haben wir noch für die Erwachsenen nächste Woche wieder kurze Arbeitswoche. Also jetzt mal kurz durchhalten und dann gibt's schon wieder eine 4-Tage-Woche. Das sind doch mal doppelt gute News, oder? Passend zu den anstehenden Ferien übrigens, das Wetter in Bayern wird diese Woche Stück für Stück wieder besser. Nach und nach wird's trockener und auch wieder wärmer, sodass in den Pfingstferien auch das Eis wieder richtig gut schmeckt. Und Dieselfahrer können auch wieder etwas aufatmen. Zwischenzeitlich war Diesel ja um 25 Cent teurer als E10. Und jetzt am Wochenende, da haben wir an den Zapfsäulen gesehen, da tut sich wieder was. Diesel lag wieder unter den anderen Spritpreisen. Es kommt also weiterhin Bewegung rein in das Thema. Und ebenfalls auch schön zu sehen, generell sind die Preise, naja, zumindest vor 12 oft unter 2 Euro. Na, immerhin. Euch einen schönen Start in die Woche mit den Good News to Go hier auf Arabella Bayern. 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
3: Heute zunächst oft sonnig, also freundlich und trocken. Später ziehen von Westen her Wolken auf und nachmittags gibt's ein paar Schauer, vereinzelt auch mal Gewitter. 15 bis 21 Grad gibt's dazu. Der Arabella Bayern Wettertrend. Morgen und Mittwoch grundsätzlich weiterhin wechselhaftes Wetter. Die Kurve zeigt aber schon nach oben, das kann man sagen. Es wird wieder besser. Die Temperaturen bleiben im Bereich so grob zwischen 15 und 20 Grad. Und jetzt für euch 70er, 80er, 90er mit Soul Sister, The Way to Your Heart. In 27 Sekunden geht's los. Ohrenblick.
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Heart and These Dreams. Das ist Frauenpower am Montagmorgen hier auf Arabella, Bayern. Und apropos Frauenpower, also das muss ich mal in eigener Sache nochmal loswerden hier. Ich find's auch schade, dass Deutschland nur auf Platz 23 gelandet ist beim Eurovision Song Contest. Ich finde ja, dass sich Sarah Engels wirklich ins Zeug gelegt hat. Und sie hat das Beste gegeben. Das kann man wirklich nicht anders sagen. Auch in der ganzen ESC-Woche jetzt davor hat sie so viel Energie da reingelegt in den ESC. Und ich finde, ihr persönlich kann man jetzt wirklich keinen Vorwurf machen. Am Ende war der Song zwar, ja, gut, aber halt nicht auffällig oder einprägsam genug. Siehe Gewinnersong Bangaranga von Dara. Der ist tatsächlich aufgefallen unter den vielen normalen Pop-Songs. Also, Sarah, vielen Dank, dass du alles gegeben hast. Du hast es versucht und das finde ich ist ja auch schon eine Leistung und hast wirklich eine tolle Performance hingelegt. Ja, und nächstes Jahr ist ja auch wieder ESC. Dann aus Bulgarien. In diesem Sinne, euch einen schönen Bangaranga, einen schönen guten Morgen hier auf Arabella, Bayern. Jetzt mit Musik von Robbie Williams und Millennium. Guten Morgen! 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
1: Ich bin Justin Hamm. Guten Morgen. Deutschland bekommt beim Schutz von Kindern vor sexueller Gewalt in einem internationalen Vergleich gute Noten. Eine Untersuchung der englischen Denkfabrik Economist Impact zeigt das. Deutschland landete dort auf dem 3. Platz, hinter Australien und Großbritannien. Bewertet wurden Gesetze und Programme, die Kinder schützen oder dabei helfen, erlebte Gewalt zu verarbeiten. Der Saurüsselkopf in den Chiemgauer Bergen bleibt nach dem wochenlangen Waldbrand weiterhin gesperrt. Denn die Polizei hat mit Wärmebildkameras immer noch verborgene Glutnester entdeckt, teilweise auch unter der Erde. Auch der Regen hat diese nicht komplett gelöscht. Das Betretungsverbot wird auch überwacht. 2 Niederlagen, 0 Punkte. Das ist die bittere Bilanz der deutschen Eishockey-Nationalmannschaft nach den ersten beiden Gruppenspielen bei der WM in der Schweiz. Das setzt das deutsche Team jetzt früh unter Druck. Pia Wegner berichtet.
2: Bisher läuft die WM alles andere als gut für das deutsche Team. Nach der 1:3 Auftaktniederlage gegen Finnland ging auch die Partie gegen Lettland verloren, nämlich mit 0:2. Und dabei waren die Letten eigentlich eine der Nationen, gegen die Deutschland hätte punkten müssen. So muss jetzt mindestens ein Sieg gegen einen der großen Gruppengegner, also die USA oder Gastgeber Schweiz, her.
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3: Wir starten heute mit richtig viel Sonne und freundlichem Wetter in die neue Woche. Nutzt diese trockenen Stunden am Vormittag unbedingt aus. Ab dem Nachmittag zieht es nämlich von Westen her langsam zu. Es breiten sich auch ein paar Schauer über dem Freistaat aus. Vereinzelt sind auch Gewitter drin. 15 bis 21 Grad gibt es in der Spitze. Der Arabella Bayern Wettertrend. Morgen und Mittwoch auch vorerst mal noch wechselhaftes Wetter. Es gibt einen Mix aus Sonne, Wolkenschauern und Gewittern. Pünktlich zum Donnerstag übernimmt dann aber ein neues Hoch die Regie. Es geht also aufwärts und dieses Hoch bringt uns wunderbar trockenes und freundliches Wohlfühlwetter mit nur ein paar harmlosen Quellwolken am Himmel. Und dazu wird es dann auch wieder Stück für Stück wärmer. Also die Richtung stimmt, sagen wir mal so, ne?
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3: Um 6:02 die wichtigsten Verkehrshinweise aktuell für euch in Bayern. A6 Pilsen Richtung Nürnberg zwischen Grenzübergang Weithaus, Autobahn und Pleistein. Mal wieder ein Stau, hier haben wir eine Viertelstunde plus für euch. Und die aktuellsten Bayern-Blitzer gibt es auch bei uns in Kempten, im Allgäu die Ludwigstraße, danke Tanja. Und in Mittelfranken die äußere Brucker Straße in Erlangen. Da wird auch noch fotografiert und das hat uns Dirk durchgegeben. Für mehr 0800 4177 177. Dankeschön.
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3: Auf geht's in die neue Woche gleich mit den 90ern von Santana zusammen mit Rob Thomas, Smooth und vorher noch die Band, die beim Glücksrad für bling bling bling bling bling bling bling mit dem gekauften A gesorgt hätte, denn Bananarama haben so viele A's im Namen. Cruel Summer hier auf Arabella Bayern, Bayerns Musiksender.

0: Santana und Rob Thomas zusammen. Smooth. 6.11 Uhr, gut 10 nach 6 am Montagmorgen. Und jetzt Beatles-Fans. Spitzt die Ohren. Die Fab Four sind quasi wieder da. Und zwar direkt bei uns auch in Bayern. Aktuell laufen nämlich Dreharbeiten für eine neue Serie über die Beatles. Hamburg Days heißt das Ganze. Spielt natürlich in den 60er Jahren, die wilden Anfangsjahre, sehr viel auf der Reeperbahn in Hamburg, weil da ging es ja im Prinzip los, so dieses Deutschland-Stürmen. Allerdings gibt es auch Drehszenen vom Tourauftakt in München. Und dazu wird natürlich auch bei uns hier in der Landeshauptstadt in Bayern gedreht. Und unser Arabella-Musikexperte Herbie Hauke erinnert sich dabei an diese unglaubliche Hysterie, die diese Konzerte ausgelöst haben.
1: Dafür eingesetzt waren auch entsprechende Sonderzüge, die alle lustige Namen hatten, wie der fliegende John oder der rasende Paul. Das heißt also, die Sonderzüge der Deutschen Bundesbahn waren speziell für die Beatles und deren Tournee ausgerichtet.
0: Unglaublich, oder? Dieser Tourneeauftakt dann am 24. Juni 66, da haben sie gleich zweimal gespielt im Zirkus Krone. Einmal 17:15 und einmal um 21 Uhr. Tickets kosteten damals übrigens 12 bis 25 D-Mark, was 1966 eine Menge Kohle war. Also Augen auf bei uns in der Landeshauptstadt. Vielleicht seht ihr ja die Fab Four da, also zumindest die Schauspieler beim Dreh der neuen Serie, der Beatles-Serie Hamburg Days. Und hier sind sie natürlich auch. Die Beatles. All you need is love auf Arabella Bayern.

0: Ja, da scheint auf jeden Fall die Sonne auch im DAB Plus Radio und bei uns ja auch zunächst mal, denn es gibt ja einen freundlichen Start. Einen sonnigen Vormittag. Ab dem Nachmittag ziehen von Westen her Wolken auf, die bringen Schauer und vereinzelt auch Gewitter mit bei 15 bis 21 Grad.
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0: Ah, da geht's ja mit diesem Live-Gänsehaut-Feeling gleich mal gut in diese neue Woche rein. Schön, dass ihr mit dabei seid. Und jetzt kommen wir zu einer Künstlerin, die wirklich wahnsinnig erfolgreich war. Ende der 80er, Anfang der 90er. Und eigentlich das Einzige, was sie brauchte, um die Leute zu begeistern und einzufangen, war ihre Gitarre. Sensationell, tolle Stimme, tolles Gitarrenspiel, tolle Songs. Tracy Chapman. Ich kann mich noch daran erinnern, in der Musikstunde damals durften wir immer vor den Sommerferien unsere aktuellen Lieblingsplatten mitbringen und die kurz vorstellen, sozusagen so ein Mini-Referat dann halten. Und ich hatte damals die Platte von Tracy Chapman mit dabei, wo auch dieser Song drauf war.

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6: Um 6:30 mit Lisa Nagler. Guten Morgen. Rot und Weiß, das waren die dominierenden Farben auf dem Münchner Marienplatz. Die Fußballer des FC Bayern haben ihre 35. Meisterschaft gefeiert mit tausenden Fans. Fotos und Videos auf unseren Arabella Bayern Facebook- und Instagram-Seiten. Für Ärger während der Feier hat ein Banner mit Beleidigungen gesorgt. Sehr wahrscheinlich, dass Fans des Lokalrivalen 1860 München dahinter stecken. Energie made in Bayern. Das fordern die Landtagsgrünen. Der Freistaat importiert jedes Jahr Öl und Gas im Milliardenwert. Die Idee der Grünen, sogenannte Wasserstoff-Sprinterkraftwerke. Die Staatsregierung soll sich dafür einsetzen, sie auszuschreiben. Solche Kraftwerke sollen Strom aus erneuerbarem Wasserstoff produzieren. Und noch die gute Bayern-Nachricht des Tages. 150 Jahre alt und extrem wertvoll. Der historische Konzertflügel des Komponisten Richard Wagner kehrt in die Villa Wahnfried nach Bayreuth zurück. Er wurde restauriert. Im Sommer soll er bei Konzerten wieder klingen wie 1876, als der Flügel entstanden ist.
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7: Ja, die Sonnenbrille heute Vormittag auf dem Weg zur Arbeit, die sollte euer bester Freund sein, denn da wird es nochmal richtig schön strahlend hell und auch trocken bei uns bayernweit. Nach der Mittagspause schiebt sich dann von Westen her eine dichtere Wolkendecke rein. Die bringt uns dann am Nachmittag ein paar Regenschauer. Hier und da kann es nochmal kurz blitzen und donnern. Die Temperaturen 15 bis 21 Grad in der Spitze. Und wir gucken mal auf die aktuellen Werte. Die liegen bei 2 Grad in Arzberg in Oberfranken, 3 in Simbach in Niederbayern und 3 nochmal in Balderschwang im Allgäu. Wie geht's weiter? Der Arabella Bayern Wettertrend. Das unbeständige Auf und Ab geht morgen und Mittwoch nochmal in die Verlängerung. Also Regenschirm nicht zu weit wegpacken. Schauer und Gewitter gibt's immer mal wieder, aber die Sonne ist auch am Start. Erst Donnerstag wird's dann deutlich besser. Da wendet sich das Blatt so richtig. Da gibt's dann richtig schönes, freundliches, frühlingshaftes Wetter. Und die Temperaturen, die ziehen auch nach und nach wieder an.
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7: 6:35 die wichtigsten Verkehrshinweise aktuell für euch in Bayern. A6 Pilsen Richtung Nürnberg zwischen Grenzübergang Weithaus Autobahn und Pleistein hier 20 Minuten mehr. A94 Passau Richtung München zwischen Paarstetten und Markt Schwaben stockend etwa 10 Minuten plus. Und A96 München Richtung Lindau zwischen Greifelfing und Freiham Süd. Hier braucht ihr in der Baustelle auch aktuell etwa 10 Minuten länger. Und die aktuellsten Bayernblitzer gibt's auch hier bei uns. Dank euch. Vielen Dank fürs Melden. Einmal in Ansbach, Mittelfranken, die Residenzstraße. Das kam von Christian rein. Und außerdem habe ich noch einen weiteren in Wackersberg, die Benedikt-Beurer-Straße hier. Das Ganze von Tom. Für mehr 0800 4177 177. Danke.
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7: Und mit richtig viel Energie geht's rein in die neue Woche. High Energy. Evelyn Thomas, außerdem Phil Collins mit dabei. Two Hearts noch in dieser halben Stunde in voller Länge. Und wir starten mit Gloria Estefan, Ladies First. Bad Boy. Guten Morgen.
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0: Robin, the promise you made. 6:41, 20 vor 7. Reden wir übers Wetter, oder? Ist ja mal so ganz gerne ein kleines, flauschiges Thema, worüber man sich mal so ein bisschen austauscht. Und die Eisheiligen sind ja jetzt vorbei. Der Frühling sollte jetzt so richtig durchstarten bei uns in mit Bade- und Biergartenwetter bei uns in Bayern. Und vor allen Dingen Richtung Pfingstferien. Hoffen wir doch, dass es wirklich besser wird. Diese Woche auf jeden Fall soll es schon mal aufwärts gehen mit den Temperaturen. Oder wie schaut's da aus, Sebastian Uhl aus der Arabella Bayern Redaktion?
1: Ja, das schon. Also, dass die Eisheiligen weg sind, merken wir deutlich. Die kommenden Tage dürfen wir uns immer auf so rund 20 Grad in der Spitze freuen. Mhm. Also sehr angenehme Frühlingstemperaturen. Aber gerade gegen Wochenmitte wird es nochmal nass.
0: Also zunächst müssen wir dann noch ein bisschen auf Sparflamme kochen. Aber dann sind die Prognosen ja gar nicht mal so schlecht. So ab Donnerstag geht es ja dann wirklich aufwärts. Können wir dann auch schon vorsichtige Prognosen Richtung Pfingstferien machen?
1: Ja, und da kommt mir gleich das Grinsen, denn pünktlich zum Wochenende kommt ab Freitag endgültig die Sonne raus und da bleibt die auch erstmal. Bis zu 26 Grad sind dann drin und so warm und schön soll es dann auch erstmal bleiben, auch in der ersten Ferienwoche. Und da vergibt mir das Grinsen gleich wieder, denn ich habe keinen Urlaub.
0: Verstehe. Aber wir freuen uns auf jeden Fall auf besser werdendes Wetter. Die Kurve zeigt in die richtige Richtung. Das ist doch toll. Zum Wochenstart gleich mal so eine gute Nachricht. Und dazu auch noch 70er, 80er, 90er. Monty Python. 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

Gute Laune geht's rein in die neue Woche. 6:49, gleich 10 vor 7. Heute Vormittag noch ordentlich Sonnenschein. In der zweiten Tageshälfte wird's dann etwas bewölkter und auch wechselhafter. Ein paar Regengüsse sind drin. Zum Teil kann auch mal ein Gewitter sich mit drunter mischen. Das Ganze bei 15 bis 21 Grad. Allerdings scheint für Sie jetzt erstmal nur die Sonne. Dara aus Bulgarien. Bangaranga. Der Siegersong vom Eurovision Song Contest. Wie ich finde, auch übrigens sehr, sehr verdient. Also ich fand es auch richtig stark, was sie da performt hat. Ein ganz außergewöhnlicher Song, eine tolle Mischung. Verschiedene Tempowechsel dann auch mit drin. Also sehr, sehr spannend, muss man sagen. Respekt. Und vor allem hat sie auch zum allerersten Mal ja diesen Titel nach Bulgarien geholt. Also auch dazu Glückwunsch.

Deutsch. Und was uns jetzt nochmal freuen kann, ist, sie wird ihren nächsten Song wohl auf Deutsch singen. Der soll Ich liebe dich heißen. Und da wird sie so ein bisschen ihre Liebe wohl auch zu Berlin preisgeben. Denn sie sagt, sie liebt Berlin und sie mag sehr, sehr gerne Deutschland. Deshalb singt sie demnächst wohl auch auf Deutsch. Und sie freut sich schon, wenn dieser Song dann rauskommt. Also können wir uns auch gemeinsam mit Dara aus Bulgarien freuen für diesen ESC-Erfolg am letzten Samstag. Und somit dann der nächste ESC in Bulgarien. Und alles, was sonst noch wichtig ist für euren Start in die neue Woche, das gibt's um voll in den Arabella bei Nachrichten. Bis dahin 70er, 80er, 90er. Jetzt auf Bayerns Musiksender Arabella Bayern. Guten Morgen!

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10: Ich bin Justin Hamm, guten Morgen. Steuern, Rente, Gesundheit. Die Bundesregierung arbeitet

0: an gleich mehreren großen Reformen, aber es geht nur schleppend voran. CSU-Chef Söder sieht seine Union und Koalitionspartner SPD unter Zeitdruck. In der ARD sagte er, die Bevölkerung und die Wirtschaft erwarteten einen Satz nach vorne. Dafür brauche man alle am Tisch.
1: Deswegen will ich mich nicht den ganzen Tag nur darüber aufhalten, wer hat wann, wie, wo, was. Vielleicht ein bisschen mehr oder weniger gesagt. Das ist wie beim Streit in der Beziehung. Wenn man endlos debattiert, wer letzte Woche den Müll zu schlecht rausgebracht hat, dann kriegt man den Laden nicht sauber. Und deswegen plädiere ich einfach für, nach vorne zu schauen und jetzt die größeren Brocken anzupacken.
0: Beim Thema Steuern kann sich Söder auch höhere Abgaben für Reiche vorstellen, aber nur im Rahmen einer großen Steuerreform. Im Kampf gegen die russischen Angriffe kann die Ukraine mittlerweile auf Waffen mit deutlich größerer Reichweite setzen. Präsident Zelensky hat nun betont, dass das die Lage im Krieg erheblich ändert. Russen müssten sich nun Gedanken um ihre eigenen Raffinerien und Unternehmen machen, so Zelensky, und nicht mehr nur darüber, wie sie das Leben anderer Völker zerstören könnten. In Coburg wird seit gestern Abend ein 9 Jahre alter Junge vermisst. Schon am Nachmittag hatte er sich in einem unbeobachteten Moment vom Spielplatz im Hofgarten entfernt. Laut Polizei wurde Erik um 19 Uhr zuletzt an einem Kiosk gesehen. Die oberfränkische Polizei sucht aktuell mit einer Vielzahl von Streifen, Suchhunden und einem Hubschrauber. Bilder und eine genaue Beschreibung von Erik gibt es unter polizei.bayern.de.
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3: Es sieht zunächst einmal richtig gut aus. Es geht auf jeden Fall sonnig in die neue Woche. Das schafft auch schon mal ein kleines Lächeln im Gesicht. Gut, später kommen ein paar Wolken rein am Nachmittag und die bringen auch nochmal vereinzelt Schauer oder auch ein Gewitter mit. Die Temperaturen 15 bis 21 Grad in der Spitze. Und die aktuellen Werte unter Griesbach, Niederbayern 5 Grad, 5 auch in Ebern, in Unterfranken und Kolbermoor in Oberbayern 4 Grad. Der Arabella Bayern Wettertrend morgen und Mittwoch eher auch nochmal wechselhaft. Da gibt es auch nochmal eine Mischung aus Sonne, Wolken und einigen nassen Überraschungen. Aber wir freuen uns auf Donnerstag. Da wird das Hochdruckwetter sich wieder ausbreiten. Es kommt mehr Sonnenschein zu uns. Und im Laufe der Woche wird es auch Stück für Stück wieder wärmer.
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3: Die wichtigsten Verkehrshinweise aktuell für euch: 2 nach 7, A94 Passau Richtung München zwischen Lengdorf und Parsdorf stockend, fast 20 Minuten mehr. Dann A96 München Richtung Lindau zwischen Blumenau und Freiham Süd, hier dauert es etwa 25 Minuten mehr und da hat es auch einen Unfall gegeben, wohl auch mit einem Motorrad und insofern ist dort auf jeden Fall etwas mehr los. Und dann gehen wir noch rüber auf die Gegenrichtung A96 Richtung München zwischen Germering Süd und Gräfelfing, hier etwa 10 Minuten plus. Und die A99 noch, der Autobahnring München Südwest Richtung München Nord zwischen Lochhausen und dem Allacher Dreieck, Stau 10 Minuten mehr. Die aktuellsten Bayern Blitzer auch hier bei uns und zwar dank euch. Vielen Dank fürs Melden. Es wird zum einen fotografiert in Dachau in Oberbayern in der Heinrich-Nikolaus-Straße. Das Ganze kam von André rein, danke sehr. Und in Regensburg noch die Bössner Straße in der Oberpfalz. Das Ganze haben wir gemeldet bekommen von Michael. Für mehr 0800 4177 177. Danke.
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3: Und mit einem neuen Hit-Puzzle. Mal gucken, was uns die Redaktion da wieder für einen kleinen akustischen Schnipsel gebastelt hat aus dem Song der Woche, den wir suchen. Gleich nach Janet Jackson, Oops Now und My Gold featuring Roger Chapman. Die machen nämlich den Anfang. Shadow on the Wall. 70er, 80er, 90er. 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Guten Morgen.

0: Lockerlässig rein in die neue Woche um 7.10 Uhr. 10 nach 7, guten Morgen.
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0: Neue Woche, neues Hitpuzzle und ein neues DAB Plus Radio im Arabella Bayern Design. Das geht am Freitag raus und wer jetzt in den Jackpot reinhüpfen möchte, der kann gerne mitpuzzeln. Denn jeden Tag spielen wir euch ein weiteres akustisches Puzzleteilchen vor aus einem gesuchten 70er, 80er, 90er Song. Es ist die ganze Woche über der gleiche Song, aber immer an anderer Stelle gibt es einen Ausschnitt. Und das puzzelt ihr euch dann im Kopf zusammen. Wenn ihr glaubt, rauszuhaben, welchen Song wir suchen, dann könnt ihr gerne mit dabei sein. Telefonnummer und alles weitere gibt's gleich. Jetzt hören wir erstmal den ersten Ausschnitt der Woche, das erste akustische Puzzleteilchen vom gesuchten Song. Bitte sehr. Ah, das ist eigentlich gar nicht mal so schlecht, was die Redaktion da diesmal gebastelt hat. Ich bin erstaunt. Das kann man, glaube ich, erkennen, oder? Habt ihr eine Idee, welcher Song diese Woche gesucht ist? Also wenn ihr es heute schon wisst, gerne anrufen jetzt schon. 0800 4177 177. Nummer ist kostenlos. Oder ihr schickt eine Nachricht rein ins Studio. Unter arabella-bayern.de gibt es oben den Studio-Chat-Button. Klickt ihr einfach an. Rest passiert fast von selbst. Und den Studio-Chat-Button findet ihr auch in der kostenlosen App.

0: Ganz entspannt rein in die neue Woche mit Maxi Priest und Wild World. 7.17 Uhr, gleich 20 nach 7. Guten Morgen bei ganz viel Sonnenschein. Erst am Nachmittag gibt es dann ein paar mehr Wolken, die von Westen reinkommen. Die bringen auch nochmal Schauer oder kurze Gewitter mit 15 bis 21 Grad. Ja, und richtig heiß ging es ja gestern zu in München, in unserer Landeshauptstadt, bei der großartigen Meisterfeier, die 35. Meisterfeier vom FC Bayern. Und jetzt, pass auf, stell dir mal vor, du bist seit Mitte April deutscher Fußballmeister. Das wird an diesem Sonntag gefeiert, auf dem Rathausbalkon, auf Münchner Marienplatz. Und alle fiebern diesem einen Moment entgegen, wenn die Meisterschale in die Luft gehalten wird. Nur, du hast ein einziges kleines Detail vergessen, nämlich die Meisterschale. Unser Trainer, Kompany.
1: Ich habe nicht gedacht, ich habe die Meisterschale zu Hause. Und auf einmal waren wir hier und hat die Meisterschale gefehlt. Und habe ich mir erinnert, das ist bei mir zu Hause. In die Küche oder so, glaube ich. Habe ich total vergessen. Meine Frau hat sie zurückgebracht.
0: Einfach mal so die Meisterschale in der Küche vergessen. Ist ja Gott sei Dank alles nochmal gut gegangen. Was sonst noch wichtig ist für euren Montagmorgen, das hat Lisa Nagler um halb im Arabella Bayern News Update. Jetzt erstmal ACDC in Highway to Hell. Guten Morgen!

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2: Um 7:30 mit Lisa Nagler. Guten Morgen. Eine höhere Mehrwertsteuer, nein. Eine höhere Reichensteuer, ja. Aber nur im Rahmen einer großen Steuerreform. Dafür hat sich Ministerpräsident Söder in der ARD ausgesprochen. Was sich der CSU-Chef auch vorstellen kann, dass der Tankrabatt verlängert wird, je nachdem, wie sich die Spritpreise weiterentwickeln, so der Ministerpräsident weiter. Wochenlang haben Flammen gelodert. Das beliebte Ausflugsziel, der Saurüsselkopf in den Chiemgauer Bergen, bleibt weiter gesperrt und das wird streng überwacht. Wärmebildkameras haben verborgene Glutnester entdeckt, möglich in der Erde oder in dickeren Bäumen und Wurzeln. Auch der Regen hat sie noch nicht vollständig gelöscht. Ganze 10 Jahre wurde gebaut. Das neue Strafjustizzentrum in München wird heute Nachmittag eingeweiht. 5 Gerichte und über 50 Gerichtssäle sind in dem Neubau entstanden für 400 Millionen Euro. Die ersten Prozesse starten in 6 Wochen.
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3: Ein freundlicher Vormittag liegt vor uns mit ganz viel Sonnenschein. Am Nachmittag zieht sich's dann zu. Von Westen her kommen Wolken rein. Die bringen einige Schauer mit und auch lokal Gewitter. 15 bis 21 Grad gibt's in der Spitze. Und wir schauen auf die aktuellen Werte für euch. Freilassing Oberbayern 6 Grad, Herzogenaurach Mittelfranken 5 und Laber Oberpfalz 4 Grad. Wie geht's weiter? Der Arabella Bayern Wettertrend. Die kommenden 2 Tage werden noch mal ein bisschen abwechslungsreich. Sehen wir es positiv, da ist alles mit dabei. Und dann Richtung Donnerstag wird es besser. Da kommt mehr Sonne zum Tragen und vor allem wird es auch wieder wärmer.
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3: 7:30, die wichtigsten Verkehrsinweise aktuell für euch in Bayern. A9 Halle Leipzig Richtung Nürnberg zwischen Marktschorgast und Bad Berneck Himmelkron, Viertelstunde plus. A94 Passau Richtung München zwischen Paarstetten und Paarsdorf, gute Viertelstunde mehr. A96 München Richtung Lindau zwischen Blumenau und Freiham Süd, hier 25 Minuten mehr. Und die A99 noch, der Autobahnring München Südwest Richtung München Nord zwischen Lochhausen und dem Feldmochinger Dreieck. Da sind wir bei einer Viertelstunde plus. Das waren jetzt auch alle Staus ab einer Dauer von über 10 Minuten. Die aktuellsten Bayern-Blitze haben wir auch für euch am Start. Danke euch natürlich auch nur. Im Allgäu in Kempten, die Ludwigstraße, hatte uns Tanja durchgegeben und Frank kam rein mit einem Blitzer in Zirndorf in Mittelfranken. Hier die Fürther Straße. Wer noch was fehlt, gerne Bescheid geben. Kostenlose Nummer 0800 4177 177. Danke.
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3: Und mit den 90ern.

0: Shattered Dreams. Und wir starten mit mehr Frauenpower. Bette Midler für euch. Beast of Burden. Auf geht's.
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0: Finale werden sich die Schülerinnen und Schüler heute denken. Letzte Woche vor den Pfingstferien und dann geht's ab in den Urlaub für viele und gerne natürlich auch Richtung Bella Italia. Aber aufgepasst, bitte hier wirklich im Kalender rot markieren, den 30. Mai. Das ist der mittlere Feriensamstag. Da gibt's nämlich am Brenner eine Vollsperre. Bastian Hambalgo vom ADAC Südbayern.
1: Anlass für die Vollsperrung ist eine Demonstration, die der Bürgermeister der Tiroler Gemeinde Gries am Brenner als Privatperson angemeldet hat.
0: Und das Problem ist, da geht dann einfach mal gar nichts mehr. Betroffen sind mehr als 30.000 Autoreisende. Auch die Alternativrouten sind gesperrt an diesem Tag. Also den 30. Mai unbedingt meiden, wenn es irgendwie geht, bitte nicht fahren. Davor und danach ist alles wieder frei, aber wahrscheinlich dann auch voller als sonst. Also da solltet ihr auf jeden Fall ein bisschen mehr Zeit mit einplanen und den 30. Mai wirklich unbedingt vermeiden. Ausgerechnet zur Ferienzeit, oder? So eine wichtige Route. Aber gut, dass ihr es hier gehört habt auf Arabella Bayern, Bayerns Musiksender. Jetzt die 90er für euch. Yeah.

Manic Monday, 7:48, 12 vor 8. Guten Morgen hier auf Arabella Bayern, Bayerns Musiksender. Schön, dass ihr mit dabei seid. Wir starten in die neue Woche rein und das erstmal sonnig. Später wird es dann am Nachmittag von Westen her etwas wolkiger und auch nass zum Teil mit einzelnen Schauern und Gewitter sind auch unterwegs. 15 bis 21 Grad, aber immerhin mild dazu. Und dann habe ich gerade von Alexandra noch eine etwas aufgeregte Nachricht hier ins Studio reinbekommen. Wann ist das mit dem Brenner und der Sperre? Die Kinder waren gerade so laut und wir wollen doch dann nach Italien fahren. Ich habe das nicht ganz mitbekommen. Ja, also liebe Grüße erstmal zu dir. Ist ganz klar, morgens, da kann auch manchmal was untergehen. Ich sag's dir gerne nochmal. Also am 30. Mai, das ist das mittlere Ferienwochenende in den Pfingstferien, da ist am Brenner eine Vollsperre angesagt. Das gilt auch für die Alternativrouten. Alles dicht, deshalb wirklich, also wer den 30. Mai vermeiden kann, dort entlang zu fahren, der sollte das definitiv tun. Davor und danach ist wieder alles tutti. Das Ganze wurde übrigens jetzt auch gerichtlich bestätigt. Also diese Sperre ist tatsächlich gerichtlich durch. Die wird auf jeden Fall stattfinden. So, ich hoffe, dass die Kinder jetzt ganz kurz dich haben zuhören lassen, dass du jetzt Bescheid weißt und alle anderen wissen auch Bescheid. Und sonst gibt es natürlich auch noch jede Menge News, die wichtig sind. Und alles dazu gibt es dann um 8 hier von Justin Hamm in den Arabella Bayern Nachrichten. Bis dahin, Climax Blues Band. Couldn't get it right. 70er, 80er, 90er. 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
1: Ich bin Justin Hamm. Guten Morgen. Deutschland, was geht? Unter diesem Motto können wir uns nun alle an der Modernisierung unseres Landes beteiligen. In einem sogenannten Bürger-Hackathon kann jede und jeder seine Ideen einreichen, wie die Verwaltung vereinfacht werden kann. Tanja Wagner, wie funktioniert das Ganze denn?
2: Bis 14. Juni sollen Bürgerinnen und Bürger am Telefon oder online Ideen liefern, um alltagsnahe Probleme beispielsweise bei Steuern und Sozialleistungen zu lösen. Ab Juli wird dann über die Ideen abgestimmt und es werden umsetzbare Konzepte daraus gemacht. Die vielversprechendsten Ansätze sollen dann im Folgejahr direkt in die Bundesverwaltung integriert werden, lautet das offizielle Versprechen.
1: Innenminister Dobrindt will stark in den Bevölkerungsschutz investieren. Medienberichten zufolge soll es um ein Sonderprogramm in Höhe von 10 Milliarden Euro gehen. Für zusätzliche Ausrüstung, Gebäude, Personal und Technik. Der Bild sagte Dobrindt, die Aufrüstung geschehe mit klarer Kante gegen hybride Bedrohungen. 10 Jahre Bauzeit, rund 400 Millionen Euro Kosten. In München wird heute das neue Strafjustizzentrum eröffnet. Der Bau wird künftig 5 Gerichte und 2 Staatsanwaltschaften beherbergen. Während der Bauzeit hat es einige Rückschläge gegeben. Zum Beispiel, dass plötzlich bemerkt wurde, dass die Gefangenentransporte nicht in die Tiefgarage passen. Nun ist alles ready. Rund 1300 Menschen werden im neuen Strafjustizzentrum arbeiten.
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3: Na, das geht ja gut los. Also wirklich. Es startet erstmal dieser Tag mit ganz viel Sonnenschein und wenig Wolken. Später kommen dann allerdings mehr Wolken zu uns, von Westen her nämlich. Und die bringen auch nochmal Regenschauer und auch zum Teil Gewitter mit. Aber es wird mild bei 15 bis 21 Grad. Die aktuellen Werte gucken wir uns auch gerne mal eben an. Forchheim, Oberfranken 8 Grad, Sonthofen, Allgäu 9. Und dann sind wir noch in Olchingen, Oberbayern bei 8 Grad. Der Arabella Bayern Wettertrend. Morgen und Mittwoch bleibt es erstmal noch ein bisschen abwechslungsreich. Sonne, Wolken, einzelne Schauer. Ab Donnerstag wird es sonniger, trockener und auch wärmer über die Woche.
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3: Alles ab einer Viertelstunde ist eine Menge los. A7 Würzburg Richtung Ulm zwischen Kreuz Bibelried und Marktbreit. Hier Viertelstunde mehr. A94 München Richtung Passau zwischen Paarstetten und Lengdorf. Hier auch eine Viertelstunde, beziehungsweise wächst es gerade an, auf 20 Minuten. Dann haben wir die A96 München Richtung Lindau zwischen Blumenau und Freiham Süd. Halbe Stunde Geduld bitte. A99 der Autobahnring München Süd Richtung München Nord zwischen Haar und Kirchheim bei München. Viertelstunde mehr. Und dann haben wir nochmal die 99, diesmal München Südwest Richtung München Nord. Die Westumfahrung hier zwischen Lochhausen und Feldmoching auch Stau. Viertelstunde plus. Dann gucken wir noch rüber zu den aktuellsten Bayernblitzern. Gemeldet einmal von Rolf in Oberfranken in Kulmbach, die Bleicher Straße. Und dann habe ich noch von Christiane in Ingolstadt in Oberbayern die Manchinger Straße durchgegeben bekommen. Für mehr einfach Bescheid geben und zwar unter 0800 4177 177.
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3: Ach Mensch, 23. Platz 23 beim ESC und ich finde, es hat wirklich nicht an Sarah Engels gelegen. Die hat echt alles gegeben. Danke nochmal dafür. War so positiv gestimmt. Am Ende war der Song vielleicht doch ein bisschen zu schwach, ein bisschen zu poppig, ein bisschen zu durchschnittlich für das Publikum vom ESC. Auf jeden Fall sagen wir Glückwunsch an Bulgarien. Das ist wirklich auch eine coole Nummer. Bangaranga. Und die hier, die haben auch schon mal den Eurovision Song Contest gewonnen mit Love, Shine a Light. Wir geben allerdings jetzt ein bisschen mehr Gas an diesem Montagmorgen mit Walking on Sunshine von Katrina and the Waves hier auf Bayerns Musiksender. 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

0: 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Ja, das waren die 90er, Boyband der 90er. Jetzt gehen wir zu einer Boyband, die ein paar Jahrzehnte davor so richtig abgeräumt haben, nämlich die Beatles, die Fab Four. Sie sind wieder am Start, denn es gibt gerade Dreharbeiten für eine brandneue Serie über die Beatles, heißt Hamburg Days. Und das Ganze spielt natürlich auch in Hamburg in den wilden Anfangsjahren der Jungs. Dort ging es ja dann los mit dem Beat Club auf der Reeperbahn und so weiter. Und dann gab es aber auch 1966 den großen Tourauftakt in München. Da sind sie also bei uns in der Landeshauptstadt gewesen. Im Zirkus Krone haben da zwei Konzerte gespielt und unser Arabella-Musikexperte Herbie Hauke erinnert sich noch an diese unglaubliche Hysterie und da gab es dann damals auch sogar richtig Sonderzüge, die unterwegs waren.
1: Dafür eingesetzt waren auch entsprechende Sonderzüge, die alle lustige Namen hatten, wie der fliegende John oder der rasende Paul. Das heißt also, die Sonderzüge der Deutschen Bundesbahn waren speziell für die Beatles und deren Tournee ausgerichtet.
0: Ja, und am 24. Juni 1966 haben sie gleich zweimal gespielt im Zirkus Krone. Einmal 17:15, sozusagen die Nachmittagsvorstellung und abends nochmal um 21 Uhr. Und jetzt kommt der Knaller. Die Tickets haben damals gerade so 12 D-Mark gekostet, bis maximal 25 D-Mark. Allerdings muss man natürlich sagen, damals war das richtig viel Geld. Die neue Beatles-Serie wird gedreht in Hamburg, in Liverpool, aber auch in München. Also Augen auf, vielleicht lauft ihr den Fab Four mal über die Füße. Hier sind sie, die Beatles.

0: Michael Cimbello, Maniac. Das ist euer Montagmorgen, der Start in die neue Woche um 8.19 Uhr, gleich 20 nach 8. Schönen guten Morgen, und zwar ein sonniger Morgen. Allerdings gibt es am Nachmittag ein paar Wolken, die von Westen reinkommen, und die bringen hier und da auch einzelne Schauer oder kurze Gewitter mit. Aber es wird immerhin recht mild bei 15 bis 21 Grad. Und ich fand es so süß. Es ist wirklich so nett gewesen. Der FC Bayern, 35. Meisterschaft, dann natürlich groß angekündigt, die Meisterfeier, Rathausbalkon, Marienplatz, Landeshauptstadt, zigtausend Fans warten, und dann kommt dieser Moment, ja eigentlich, ne, wo du diese Meisterschale hochreckst, und dann kurz bevor das passiert, denkst du dir, irgendwie habe ich da was vergessen. So ging es nämlich Trainer Kompany.
1: Ich habe nicht gedacht, ich habe die Meisterschale zu Hause. Und auf einmal waren wir hier und hat die Meisterschale gefehlt. Und habe ich mir erinnert, das ist bei mir zu Hause. In die Küche oder so, glaube ich. Habe ich total vergessen. Meine Frau hat sie zurückgebracht.
0: Sensationell, oder? Gott sei Dank hat die Frau das Ganze noch gerettet. Weil er hat tatsächlich, ohne Witz, die Meisterschale zu Hause in der Küche vergessen. Glückwunsch nochmal zum 35. Meistertitel und alles, was sonst noch wichtig ist. Zu diesem Montagmorgen, das gibt's um halb im Arabella-Bahn News Update von Lisa Nagler. Jetzt erstmal die Rhythmics. Guten Morgen!

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10: Um 8:30 mit Lisa Nagler. Guten Morgen. Rot und Weiß, das waren die dominierenden Farben auf dem Münchner Marienplatz. Die Fußballer des FC Bayern haben ihre 35. Meisterschaft gefeiert mit tausenden Fans. Fotos und Videos auf unseren Arabella Bayern Facebook- und Instagram-Seiten. Für Ärger während der Feier hat ein Banner mit Beleidigungen gesorgt. Sehr wahrscheinlich, dass Fans des Lokalrivalen 1860 München dahinter stecken. Energie made in Bayern. Das fordern die Landtagsgrünen. Der Freistaat importiert jedes Jahr Öl und Gas im Milliardenwert. Die Idee der Grünen, sogenannte Wasserstoff-Sprinterkraftwerke. Die Staatsregierung soll sich dafür

0: setzen sie auszuschreiben. Solche Kraftwerke sollen Strom aus erneuerbarem Wasserstoff produzieren. Und noch die gute Bayern-Nachricht des Tages. 150 Jahre alt und extrem wertvoll. Der historische Konzertflügel des Komponisten Richard Wagner kehrt in die Villa Wahnfried nach Bayreuth zurück. Er wurde restauriert. Im Sommer soll er bei Konzerten wieder klingen wie 1876, als der Flügel entstanden ist.
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2: Mit der Sonnenbrille auf der Nase Richtung Arbeit fahren, das ist doch schon mal ein schöner Wochenstart, oder? Gut, heute Nachmittag kommen ein paar Wolken dazu und die bringen von Westen her auch ein bisschen Regen und zum Teil auch gewitterige Schauer mit. Die aktuellen Werte liegen bei in Lindau am Bodensee 11 Grad, 10 in Markbreit in Unterfranken und Plattlingen in Niederbayern auch 10 Grad. Also da sind wir schon überall zweistellig, Topwerte 15 bis 21 Grad. Der Arabella Bayern Wettertrend, es geht erst einmal noch weiterhin auf und ab in den nächsten zwei Tagen. Dann wird es allerdings besser, ab Donnerstag mehr Sonne, trockener und auch wärmer.
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2: Um 8:40 die wichtigsten Verkehrshinweise aktuell für euch in Bayern. Alles ab einer Viertelstunde, weil doch eine Menge los ist. A3 Passau Richtung Nürnberg zwischen Garmfilzhofen und Iggensbach. Hier Viertelstunde mehr. A9 Nürnberg Richtung München zwischen Garching Nord und Schwabing. Auch hier haben wir eine Viertelstunde plus. A94 Passau Richtung München zwischen Hohenlinden und Kreuz München Ost. 15 Minuten mehr. A99 der Autobahnring München Süd Richtung München Nord zwischen Hohenbrunn und Kirchheim bei München. Hier gute 20 Minuten extra. Und nochmal die A99, die Westumfahrung München Südwest Richtung München Nord zwischen Lochhausen und Feldmoching. Hier 20 Minuten mehr. Die aktuellsten Bayernblitzer gibt es auch bei uns. Dank euch. Ich habe einmal in Oberfranken für euch in Kulmbach die Bleicher Straße. Das kam von Rolf Rhein und in Mittelfranken in Zirndorf die Fürther Straße von Frank. 0800 4177 177. Wenn ihr mehr seht, die Nummer ist kostenlos. Danke.
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2: Und für den FC Bayern zur 35. Meisterschaft spielen wir gleich We Are The Champions von Queen. Außerdem London Beat mit dabei. I've Been Thinking About You. Und wir starten mit Dead or Alive aus den 80ern. You Spin Me Round. Morgen.
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23. Ja, Platz 23, dafür hat's gereicht beim Eurovision Song Contest und damit guten Morgen am Montag nach dem ESC. Und da muss man aber ganz ehrlich sagen, hier auf Arabella Bayern, wir finden, sie hat einen guten Job gemacht, Sarah Engels, auch wenn es nur Platz 23 geworden ist. Am Ende war es dann wohl doch der Song, der einfach vielleicht ein bisschen zu schwach war, ein bisschen zu poppig, ein bisschen zu, ja, allgemeingefällig, ein bisschen zu Mainstream vielleicht, weil ich glaube, da muss man schon ein bisschen was bringen, was etwas aneckt, was so ein bisschen edgy ist, was so ein bisschen mehr hat, wie zum Beispiel auch der Gewinner-Song. Bin großer Fan übrigens von Dara. Als der aufgetreten ist, dachte ich mir, Moment, das klingt irgendwie anders, das klingt irgendwie spannend. Und letzten Endes ist sie es geworden mit Bangaranga von Dara. Also wir sind zu Hause auf jeden Fall große Fans von der Nummer. Bangaranga.

Das Tolle ist, liebe Freunde, es wird noch besser, denn Dara kommt jetzt demnächst mit einer neuen Platte raus und da singt sie Deutsch. Sie sagt nämlich, ich liebe dich. Sie hat sich verliebt in Berlin und das wird sie uns dann auf Deutsch singen. Wir sind auf jeden Fall gespannt. Gratulation nochmal an Bulgarien. Zu Recht finde ich, ein würdiger Gewinnersong. Und nächstes Jahr dann eben der ESC in Bulgarien. Mal gucken, wen wir dann losschicken. Und vielleicht klappt es ja nächstes Jahr mit einer besseren Platzierung. Man darf die Hoffnung nie aufgeben. Und nochmal danke auch an Sarah Engels. Ich finde, wie gesagt, sie hat einen tollen Job gemacht. Sie hat sich alles gegeben. Aber am Ende, ja, war der Song halt einfach nicht stark genug. Im Gegensatz zu diesem Song hier, der ist stark. Und der bringt uns gut in die neue Woche rein. London Beat, I've been thinking about you auf Arabella Bayern.

Tani der Tickerum, ganz entspannt rein in die neue Woche. Twist in my sobriety und noch ist es auch entspannt am Himmel. Ganz viel Sonnenschein am Vormittag in der zweiten Tageshälfte. Kommen dann Wolken von Westen her, bringen auch noch mal ein paar Regengüsse mit, zum Teil auch Gewitter. 15 bis 21 Grad gibt's in der Spitze. Und diese Woche haben wir ja noch mal eine volle Arbeitswoche. Und dann ist schon wieder eine kurze Arbeitswoche dran. Das geht ja wirklich im Wechsel in den letzten Wochen. So könnte es eigentlich das ganze Jahr über bleiben, oder? Einmal voll, dann wieder kurz. Auf jeden Fall freuen wir uns dann, wenn nächste Woche A, die Pfingstferien starten und B, dann auch die Arbeitswoche nochmal etwas kürzer ist. Und alles, was sonst noch wichtig ist für euren Montagmorgen, das gibt's um voll von Justin Hamm in den Arabella Bar Nachrichten. Jetzt aber erstmal Queen, we are the champions.

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9: Ich bin Justin Hamm. Guten Morgen. Der Aufwärtstrend beim Wohnungsbau in Deutschland hält an. Im März wurden bundesweit 21.800 neue Wohnungen genehmigt. Das waren fast 12% mehr als ein Jahr zuvor. Allgemein sieht es im ersten Quartal deutlich besser aus als letztes Jahr. Der so wichtige Wohnungsbau erholt sich langsam von einer tiefen Krise. Gründe dafür sind, dass die Zinsen wieder etwas gesunken sind und Genehmigungen mittlerweile schneller vergeben werden. Der seit gestern Abend vermisste 9

0: Jähriger aus Coburg ist zurück bei seiner Familie. Er wurde in den frühen Morgenstunden in einem Zug gefunden, so die Polizei. Der Junge hatte sich gestern Nachmittag unbemerkt von einem Spielplatz entfernt und war dann am Abend bei einem Kiosk gesehen worden. Die Polizei suchte mit vielen Kräften, Hunden und einem Hubschrauber. Nun also das Happy End. Wie können Bürgerinnen und Bürger über den Tankrabatt hinaus entlastet werden? Auf diese Frage fehlt der Bundesregierung noch die Antwort. Wirtschaftsministerin Reich hat sich nun für eine Senkung der Stromsteuer ausgesprochen. Die müsse kommen, wenn es im Haushalt wieder Spielraum gibt, so die CDU-Politikerin. Dirk Zeitler berichtet.
1: Bisher wurde die Stromsteuer nur für die Industrie, das produzierende Gewerbe sowie die Land- und Forstwirtschaft gesenkt, nicht aber für die privaten Haushalte und alle Unternehmen. Angesichts der Kosten von 5,4 Milliarden Euro konnten sich die Koalitionspartner nicht auf eine Gegenfinanzierung einigen. Auch jetzt zeichnen sich keine finanziellen Spielräume ab, es fehlt einfach das Geld.
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3: Noch lacht uns die Sonne überall in Bayern entgegen, gibt hier und da ein paar kleine Wolken. Später gibt es ein paar größere Wolken. Am Nachmittag kommt vom Westen her so ein Wolkenteppich rüber und der bringt uns auf jeden Fall auch nochmal Schauer und zum Teil auch Gewitter mit. Bis dahin gibt es 15 bis 21 Grad in der Spitze und wir schauen auf die aktuellen Werte. Hammelburg, Unterfranken 12 Grad, Bad Wörishofen, Allgäu 11 und Freyung, Niederbayern 10 Grad. Da sind wir auf jeden Fall schon mal auf der zweistelligen Seite und der Arabella Bayern Wettertrend morgen und Mittwoch bleibt abwechslungsreich, so können wir es positiv ausdrücken. Und ab Donnerstag, da haben wir schon richtig Vorfreude drauf, gibt es dann viel Sonnenschein und trockene Bedingungen. Es wird auch wieder wärmer.
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3: 9:02 die wichtigsten Verkehrshinweise aktuell für euch in Bayern. Es geht los auf der A3 Passau Richtung Nürnberg zwischen Garham, Vilshofen und Ingensbach. Viertelstunde mehr. A96 Lindau Richtung München zwischen Gräfelfing und Sendling. Da braucht ihr in der Baustelle aktuell 10 Minuten länger. Und die A99 noch, der Autobahnring München Südwest Richtung München Nord zwischen Lochhausen und dem Feldmochinger Dreieck. Hier etwa 20 Minuten. Geduld bitte. Dann gucken wir rüber zu den aktuellsten Bayern-Blitzern. Habe ich einmal in Ingolstadt für euch die Manchinger Straße gerade nochmal bestätigt von Sascha. Dankeschön dafür. Und außerdem in Deggendorf in Niederbayern die Röhrer Straße und das kam von Wolfgang Rhein. Wenn ihr noch was habt, sagt gerne Bescheid. 0800 4177 177. Danke.
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3: Und gleich mit dem neuen Hit-Puzzle. Ein neuer Ausschnitt, ein neuer gesuchter Wochensong und ein neues DAB Plus Radio für euch, was am Freitag dann rausgeht im Arabella Bayern Design. Bis dahin gibt's jetzt erstmal ZZ Top, Give Me All Your Lovin' und Crowded House, Weather With You. Guten Morgen!

0: Mit den Fountain Sisters und Jump springen wir in ein neues Hitpuzzle rein.
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0: 70er, 80er, 90er. Aus diesen drei Jahrzehnten kann unser gesuchter Wochensong stammen. Und es gibt heute das erste akustische Puzzleteilchen. Vielleicht reicht euch das schon, um den Song zu erkennen, den wir suchen. Ansonsten gibt es jeden Tag einen anderen akustischen Hinweis. Ein anderes akustisches Puzzleteilchen. Und wenn ihr es in dem Kopf zusammenpuzzelt, dann kommt irgendwann bestimmt der Lösungssong raus, den wir in dieser Woche suchen. Und Freitag geht dann das DAB Plus Radio im Arabella Bayern Design raus für einen oder eine von euch. So, jetzt hören wir mal rein, was die Redaktion uns für den heutigen Montag rausgeschnitten hat aus dem gesuchten Song. Bitteschön. Kann man schon, oder? Kann man das erkennen? Ich mach mal noch ein bisschen lauter, bitteschön. So, und wenn ihr sagt, ja klar, das ist der Song, dann könnt ihr jetzt gerne schon anrufen 0800 4177 177 oder ihr schickt eine Nachricht rein ins Studio, der Arabella Bayern Studio Chatbutton. Der befindet sich auf arabella-bayern.de oder in unserer kostenlosen App. Das ist eigentlich so der einfachste Weg. Einfach anklicken, Rest erklärt sich dann von selbst. Textnachricht, Sprachnachricht direkt rein ins Studio. Drückt euch die Daumen und an der Stelle geht's jetzt erstmal weiter mit Eros Ramazzotti. Una Storia Importante. Guten Morgen!

Trocken und sonnig geht's in diese neue Woche rein. Ganz viel Sonnenschein bayernweit. Später dann von Westen her viele Wolken und einzelne Schauer. Zum Teil auch mal ein kurzes Gewitter mit dabei. 15 bis 21 Grad gibt's in der Spitze. Und wichtiger Hinweis für die anstehenden Pfingstferien, diese Woche noch durchhalten, dann ist es soweit. In dem mittleren Wochenende am 30. Mai gibt's für all diejenigen, die nach Bella Italia wollen, ein kleines Problemchen, das zu einem großen Problemchen werden könnte, wenn ihr da losfahrt, denn, Achtung, aufgepasst, am 30. Mai gibt es eine Brennersperre. Blockade auf der A13 beim Brenner, da geht gar nichts mehr. Auch die Alternativrouten sind gesperrt. Also wer kann, der lässt diesen 30. Mai komplett aus, was das Auto betrifft, Richtung Brenner auf jeden Fall. 30. Mai, rot im Kalender anstreichen. Vorher und nachher ist alles ganz normal, da funktioniert es, könnte ein bisschen voller werden, aber am 30. Mai geht da definitiv gar nichts. Das hat jetzt auch nochmal das Gericht bestätigt, dass diese Demonstration, die da angekündigt worden ist, auch genehmigt wird. Und insofern, 30. Mai, keine Chance am Brenner. Gut, dass ihr es schon mal gehört habt, hier bei uns auf Arabella Bayern, Bayerns Musiksender. Und alles, was sonst noch wichtig ist für euren Montagmorgen, das gibt's im Hype von Lisa Nagler im Arabella Bayern News Update. Vorher noch Wham, The Edge of Heaven und vorher Slade, Far, Far Away. Guten Morgen!

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6: Um 9:30 mit Lisa Nagler. Guten Morgen. Eine höhere Mehrwertsteuer? Nein. Eine höhere Reichensteuer? Ja. Aber nur im Rahmen einer großen Steuerreform. Dafür hat sich Ministerpräsident Söder in der ARD ausgesprochen. Was sich der CSU-Chef auch vorstellen kann, dass der Tankrabatt verlängert wird, je nachdem, wie sich die Spritpreise weiterentwickeln, so der Ministerpräsident weiter. Wochenlang haben Flammen gelodert. Das beliebte Ausflugsziel, der Saurüsselkopf in den Chiemgauer Bergen, bleibt weiter gesperrt. Und das wird streng überwacht. Wärmebildkameras haben verborgene Glutnester entdeckt, möglich in der Erde oder in dickeren Bäumen und Wurzeln. Auch der Regen hat sie noch nicht vollständig gelöscht. Ganze 10 Jahre wurde gebaut. Das neue Strafjustizzentrum in München wird heute Nachmittag eingeweiht. 5 Gerichte und über 50 Gerichtssäle sind in dem Neubau entstanden für 400 Millionen Euro. Die ersten Prozesse starten in 6 Wochen.
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7: Zunächst noch sehr, sehr hübsch. Also es geht wirklich mit einem Strahlen der Sonne in die neue Woche rein. Später am Nachmittag, da kommen ein paar Wolken von Westen auf und bringen nochmal Regen oder lokale Gewitter mit sich. 15 bis 21 Grad gibt es in der Spitze. Aktuelle Werte Ottobeuren im Allgäu 11 Grad, Murnau, Oberbayern 13 und

0: Altstadt Unterfranken ebenfalls 13 Grad. Wir sind also schon mal ganz sicher zweistellig. Der Arabella bei einem Wettertrend. Die nächsten beiden Tage werden noch mal ein bisschen abwechslungsreicher. Ab Donnerstag kommt dann mehr und mehr die Sonne durch und bringt auch wieder höhere Temperaturen mit sich. Also die Wetterkurve sieht grundsätzlich mal gut aus.
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0: Und da schauen wir zu den wichtigsten Verkehrshinweisen aktuell für euch in Bayern. Auf der A3 Nürnberg Richtung Würzburg zwischen Nürnberg-Beringersdorf und Nürnberg-Nord dauert es ein bisschen länger, knappe 10 Minuten. A96 Linder Richtung München zwischen Leim und Sendling am Autobahnende, vor allen Dingen Richtung Süden fahrend, dann auf Mittleren Ring nochmal 10 Minuten mehr. Und die A99 der Autobahnring München-Südwest Richtung München-Nord zwischen Lochhausen und dem Feld-Mochinger Dreieck auch gute 10 Minuten mehr. Dann blicken wir noch schnell rüber zu den aktuellsten Bayern-Blitzern gemeldet von euch. Vielen Dank an dieser Stelle für all eure Anrufe, fürs Durchgeben. Einmal in Unterfranken in Aschaffenburg, die Ludwigstraße. Das hatte uns hier Gerald reingegeben. Und außerdem wird noch fotografiert in Fürth in Mittelfranken, die Herzogenauracher Straße von Annemarie. Dankeschön. Für mehr 0800 4177 177.
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0: Und mit Labelle und Lady Marmalade. Super lässig. Außerdem die 90er. Mit Hanson, Bob. Und wir starten mit den Communards. Don't leave me this way. Morgen.
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1: Die guten Nachrichten zum Mitnehmen, damit die Mundwinkel nach oben gehen. Noch eine Woche, dann sind Pfingstferien. Das ist für die Schülerinnen und Schüler schon mal hervorragend. Und dann haben wir noch für die Erwachsenen nächste Woche wieder kurze Arbeitswoche. Also jetzt mal kurz durchhalten und dann gibt's schon wieder eine 4-Tage-Woche. Das sind doch mal doppelt gute News, oder? Passend zu den anstehenden Ferien übrigens, das Wetter in Bayern wird diese Woche Stück für Stück wieder besser. Nach und nach wird's trockener und auch wieder wärmer, sodass in den Pfingstferien auch das Eis wieder richtig gut schmeckt. Und Dieselfahrer können auch wieder etwas aufatmen. Zwischenzeitlich war Diesel ja um 25 Cent teurer als E10. Und jetzt am Wochenende, da haben wir an den Zapfsäulen gesehen, da tut sich wieder was. Diesel lag wieder unter den anderen Spritpreisen. Es kommt also weiterhin Bewegung rein in das Thema. Und ebenfalls auch schön zu sehen, generell sind die Preise, naja, zumindest vor 12 oft unter 2 Euro. Na, immerhin. Euch einen schönen Start in die Woche mit den Good News to Go hier auf Arabella Bayern. Bayerns Musiksender.

LaBelle und Lady Marmalade um 9:53, 7 vor 10, schönen Montagmorgen für euch. Ja, wir genießen noch ein bisschen die Sonne. Heute Nachmittag wird es wieder ein bisschen wolkiger, da gibt es auch ein paar Schauer. Das Ganze bei 15 bis 21 Grad und vielleicht ist auch mal noch ein Gewitter mit dabei. Aber in dieser Woche zieht die Wetterkurve auf jeden Fall an, das können wir schon mal sagen. Und kleiner Vorausblick auch auf die Pfingstferien, die dann losgehen. Von wegen dann draußen irgendwas mit den Kids unternehmen, das funktioniert auch, weil das Wetter dann wirklich immer besser wird und dann erreichen wir auch so Werte von bis zu 26, 27 Grad. Also, das wird richtig klasse und jetzt wird's auch richtig klasse, denn hier geht's dann gleich weiter mit meinem Kollegen Uli Floll und 70ern, 80ern, 90ern. Ich schicke euch jetzt noch Paul Young ins DRB Plus Radio. Come back and stay. Die 80er auf Bayerns Musiksender Arabella Bayern. Guten Morgen!

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16: Ich bin Justin Hamm. Wir alle können künftig mithelfen, Deutschlands Verwaltung einfacher zu machen. Unter dem Motto Deutschland, was geht, können Bürgerinnen und Bürger jetzt ihre Ideen für weniger Bürokratie einreichen, zum Beispiel bei Steuern oder Sozialleistungen. Bis Mitte Juni sammelt das Digitalministerium die Probleme über ein Online-Portal und über ein Bürgertelefon. Dann wird abgestimmt und für die wichtigsten Themen macht der Bund dann finanzielle Mittel locker. Steuern, Rente, Gesundheit. Die Bundesregierung arbeitet an gleich mehreren großen Reformen, aber es geht nur schleppend voran. CSU-Chef Söder sieht seine Union und Koalitionspartner SPD unter Zeitdruck. In der ARD sagte er, die Bevölkerung und die Wirtschaft erwarteten einen Satz nach vorne. Dafür brauche man alle am Tisch.
17: Deswegen will ich mir nicht den ganzen Tag nur drüber aufhalten, wer hat wann, wie, wo, was, vielleicht ein bisschen mehr oder weniger gesagt. Das ist wie bei einem Streit in der Beziehung. Wenn man endlos debattiert, wer letzte Woche den Müll zu schlecht rausgebracht hat, dann kriegt man den Laden nicht sauber. Und deswegen plädiere ich einfach für, nach vorne zu schauen und jetzt die größeren Brocken anzupacken.
16: Beim Thema Steuern kann sich Söder auch höhere Abgaben für Spitzenverdiener vorstellen, aber nur im Rahmen einer großen Steuerreform. Energie made

0: in Bayern. Davon wollen die bayerischen Grünen deutlich mehr. Sie haben nun mehrere Anträge im Landtag gestellt, unter anderem für den Bau sogenannter Wasserstoff-Sprinter-Kraftwerke. Dabei handelt es sich um Kraftwerke, die Strom aus erneuerbarem Wasserstoff produzieren. Sie sollen schnell einspringen können, wenn zu wenig Energie aus Wind und Sonne gewonnen wird. Nach einem langen Boom ist die Produktion von Fleischersatzprodukten im letzten Jahr leicht gesunken. Fast 125.000 Tonnen wurden hergestellt und damit 1,2% weniger als im Vorjahr. Gleichzeitig wurde hierzulande wieder etwas mehr Fleisch gegessen, im Schnitt 55 Kilo pro Person. Der Wert des produzierten Fleischs ist 70 Mal so hoch wie der von Ersatzprodukten.
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2: Der Montag macht richtig was hier. Ziemlich sonnig, recht schön. Nur von Unterfranken bis nach Schwaben rüber ziehen bereits jetzt am Vormittag ein paar dichtere Wolken durch. Am Nachmittag steigt dann vor allen Dingen im Westen und im Süden an den Alpen das Schauer- und Gewitterrisiko. Dafür wird's ziemlich schön mild. 16 bis 22 Grad am wärmsten in Niederbayern. Der Arabella Bayern Wettertrend. Morgen am Dienstag im Südosten anfangs dichtere Wolken. Da kann's auch noch mal tröpfeln. Später allerdings auch da recht freundlich. Maxi-Werte ähnlich wie heute.
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2: Das Wochenende ist rum und ihr hängt so ein bisschen durch und würdet am liebsten sofort wieder auf die Pirsch. Naja, dann macht doch. Ist einiges los. Paar tolle Tipps, worauf wir uns freuen dürfen. Nach den Bee Gees, nach den Pretenders und nach Peter Schilling. Major Tom, völlig losgelöst.

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1: Schon mal vormerken fürs lange Pfingstwochenende. In Berching in der Oberpfalz geht am Freitag das Pfingstvolksfest los. Heuer ist Jubiläum. Zum 75. Mal steigt das Fest. 5 Tage lang ein Extraprogramm mit Festzelt, Schaustellern, ganz viel Volksfestgefühl. Das Highlight dann zum Schluss am Dienstag, 26. Mai. Am letzten Tag gibt's ein großes Feuerwerk zum Abschluss. Und ihr braucht noch mehr Volksfeststimmung? Dann hab ich was für euch. Am Freitag startet auch das Volksfest in Ingolstadt in Oberbayern. Das läuft dann bis Ende Mai und zwar in der 13er Straße. Riesenrad, Fahrgeschäfte, Live-Musik im Bierzelt bekommt ihr sowieso. Und die Schanzer spendieren euch gleich zweimal ein Riesenfeuerwerk. Das erste gleich zur Eröffnung am Freitagabend und das zweite dann am Freitag drauf am 29. Mai. Ah, der Himmel leuchtet, wenn die Ingolstädter feiern. So viel steht mal fest. Noch mehr zum Nachklicken jederzeit im extra großen Veranstaltungskalender auf arabella-bayern.de und in der kostenlosen Arabella Bayern App. Euch einen schönen Montagvormittag mit Joe Cocker. Don't you love me anymore? Für euch auf Arabella Bayern. Oh.

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3: Erstmal nichts zu meckern in Sachen Wetter. Das ist ein ziemlich schöner Montag, paar harmlose Quellwolken. Ansonsten recht viel Sonne, Temperaturen 16 bis 22 Grad. Von Unterfranken bis nach Schwaben allerdings, da ziehen teilweise jetzt schon am Vormittag Richtung Mittag dichtere Wolken auf. Und am Nachmittag kann es dann aus den Alpen raus langsam schauern oder gewittern. Der Arabella Bayern Wettertrend morgen am Dienstag, vor allem im Südosten noch ein paar dichtere Wolken. Stellenweise kann es auch da regnen. Ansonsten geht es langsam wieder Richtung Sonne. Temperaturen ähnlich wie heute.
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ist einfach super zum Mitsingen, oder? The Crash Test Dummies auf Arabella Bayern, Bayerns Musiksender am Montagvormittag. Ein bisschen Nostalgie auf der einen Seite und ein bisschen TikTok auf der anderen Seite. Duran Duran bekommen das ganz locker hin, und zwar seit Jahren. Und deswegen gibt es auf der einen Seite nicht nur 80er-Jahre-Fans, sondern eben auch eine ganz junge Fanbase. Wobei, sehr treue Fans hatten Duran Duran eigentlich schon immer. Zwei besonders kuriose Geschichten haben sie vor einiger Zeit mal in einem Interview erzählt. Bei einem Konzert in New York stand damals eine noch vollkommen unbekannte Madonna in einer Schlange und hat brav drauf gewartet, ihre Idole zu treffen. Für ein Autogramm. Verrückt, oder? Später war sie selbst Star. Und noch verrückter, ein Fan, der damals, Achtung, gebrauchte Taschentücher von Bassist John Taylor aus dem Müll geklaut hat, um, ich mag es gar nicht sagen, dieselbe Erkältung zu bekommen wie sein großer Star. Das geht mir persönlich einen Hauch zu weit, aber das sind eben die wahren Fans. Hier sind Duran Duran für euch auf Arabella Bayern mit The Wild Boys.

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3: Ich bin Justin Hamm. Innenminister Dobrindt will aufrüsten, und zwar beim Bevölkerungsschutz. 10 Milliarden Euro sollen in Ausrüstung, Gebäude, Personal und Technik gesteckt werden, berichtet die Bild-Zeitung. Dirk Zeitler berichtet.
4: Angeschafft werden sollen mit dem Geld unter anderem Spezialfahrzeuge und Feldbetten. Zuvor hatten die großen Hilfsorganisationen eine Zeitenwende im Zivilschutz gefordert. Derzeit werde ehrenamtlichen Helfern teils Material zur Verfügung gestellt, mit dem schon ihre Großeltern gearbeitet hätten, sagte DRK-Präsident Gröhe der Süddeutschen Zeitung.
3: Im ersten Quartal ist die Zahl der Baugenehmigungen in Deutschland deutlich gestiegen. Vor allem wurden viele Wohnungen und Zweifamilienhäuser genehmigt. Der Zentralverband Deutsches Baugewerbe warnt aber, um den Bedarf im Land zu decken, braucht es immer noch 10.000 Genehmigungen mehr pro Monat. Und eine Genehmigung sei noch längst keine fertige Wohnung. Die Branche rechnet mit steigenden Baukosten durch die höheren Kraftstoff- und Energiepreise. Die anstehenden Reformen werden für viele Menschen in Deutschland auch Belastungen bedeuten. Nun wollen auch die Bundestagsabgeordneten Verzicht üben. Die anstehende Erhöhung der Diäten wird voraussichtlich ausgesetzt. Das kündigte CDU-Politiker Bilger an. Er sagte bei RTL, auch Politiker müssten ihren Beitrag leisten. SPD, Linke, Grüne und AfD sind ebenfalls für eine Aussetzung. In Würzburg hat heute der zweite Prozess wegen eines Mordes von vor 32 Jahren begonnen. Angeklagt ist ein heute 49-Jähriger.

0: der die damals 13 Jahre alte Schülerin Sabine auf einem Reiterhof bei Karlstadt getötet haben soll. Weil er damals erst 17 war, gilt Jugendstrafrecht. Das Verfahren findet unter Ausschluss der Öffentlichkeit statt. Der Bundesgerichtshof hatte das erste Urteil, 6,5 Jahre Jugendstrafe, aufgehoben.
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2: Noch ist es vielerorts sonnig, aber die Wolken werden am Nachmittag zunehmend dichter. Am längsten Sonne gibt's in Niederbayern, ja, und dann kommt aus Richtung Schwaben das ein oder andere Gewitter auf uns zu. Bis dahin 16 bis 21 Grad in der Spitze. Der Arabella Bayern Wettertrend morgen am Dienstag in Ober- und Niederbayern. Anfangs dichte Wolken, stellenweise kann's auch ein wenig regnen. Später zieht's dann vielerorts auf, wird freundlich bei ähnlichen Maxiwerten wie heute.
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2: Was für ein Fußballwochenende liegt da hinter uns. Der FC Bayern feiert seine Meisterschaft und auch in Fürth haben sie gefeiert. Da ging es darum, dass sie nicht abgestiegen sind. Wir ordnen das mal ein bisschen für euch, was da alles Kurioses passiert ist. Aber zuerst viel Musik. Amy Stewart, Knock on Wood. Direkt nach Billy Joel, All About Soul. Und los geht's mit Texas und I Don't Wanna Lover.

Stuart, Knock on Wood, auf Arabella Bayern, Bayerns Musiksender am Montagvormittag. Für mich persönlich ist es die gute Bayern-Nachricht des Tages. Bayern-Trainer Vincent Kompany, der ist auch nur ein Mensch. Ich meine, wie sympathisch kann er eigentlich noch sein? Aber von vorn, am Wochenende haben die Bayern ja ihre 35. deutsche Meisterschaft gefeiert, soweit so gut. Und diese Meisterschale lag dummerweise bei Kompanys zu Hause.

0: Hause in der Küche und er hat sie nach dem Spiel am Samstag mit nach Hause genommen und dort eben vergessen.
1: Ich habe nicht gedacht, ich habe die Meisterschale zu Hause und auf einmal waren wir hier und hat die Meisterschale gefehlt und habe mich mir erinnert, dass es bei mir zu Hause in die Küche oder so, glaube ich, habe ich total vergessen. Meine Frau hat sie zurückgebracht.
0: Ach, wie gut, dass sich seine Frau da gekümmert hat. Das ist Gold wert an der Stelle. Herzlichen Glückwunsch an der Stelle auch nach Fürth.

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14: Vormittags hui, nachmittags, ich sag's ungern, aber eher so ein bisschen pfui. Noch ist es ganz schön sonnig, Temperaturen zwischen 16 und 21 Grad in der Spitze. Am längsten sonnig bleibt's auch in Niederbayern. Das heißt, im Umkehrschluss, auf der anderen Seite, in Schwaben im Westen, da ziehen Schauer und Gewitter auf und vor allem am Abend kann's ganz schön rumpeln. Der Arabella Bayern Wettertrend morgen am Dienstag halten sich vor allem in Ober- und in Niederbayern anfangs noch dichte Wolken, stellenweise kann es auch noch mal regnen, später allerdings bei ähnlichen Maximierten wie heute. Ein angenehmer Mix aus Sonne und Wolken.
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Together Again, Janet Jackson, auf Bayerns Musiksender, Arabella Bayern am Montagvormittag. Stellt euch mal vor, ihr habt so ziemlich alle gegen euch. Alle finden es irgendwie blöd, was ihr macht. Nur ihr selbst seid davon überzeugt, dass ihr komplett richtig liegt. So ungefähr ist es bei der Band Dexys Midnight Runners Anfang der 80er. Sänger Kevin Rowland, der hält die Zügel fest in der Hand. Der schreibt den anderen Bandmitgliedern sogar vor, wie sie sich anziehen und fit halten sollen. Es geht echt so weit, oder? Und

will Geigen in seinen Songs. Und das finden alle blöd. Sogar der eigene Manager sagt irgendwann, das funktioniert nicht, lass es. Aber der Typ bleibt stur und landet am Ende mit Come On Eileen, den größten Erfolg der Band.

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14: Ich bin Justin Hamm. Die Bundesregierung tut nicht genug für den Klimaschutz. Das sagt der Expertenrat für Klimafragen, ein unabhängiges Beratergremium der Regierung. Demnach dürfte das von Umweltminister Schneider vorgestellte Klimaschutzprogramm deutlich geringer ausfallen als angenommen. Selbst wenn das Programm komplett umgesetzt würde, werde keines der Klimaziele für das Jahr 2040 erreicht, so die Experten. Lob gab's für den geplanten Schutz von Moorgebieten. US-Präsident Trump hat dem Iran gewohnt martialisch gedroht. Die Uhr ticke und der Iran solle sich besser schnell bewegen, sonst werde von ihm nichts übrig bleiben. Das hat Trump auf Truth Social geschrieben. Die USA und Israel haben die Angriffe auf den Iran vor fast 5 Wochen offiziell ausgesetzt. Weiter wartet Washington aber vergeblich auf Irans Bereitschaft zur Verhandlung eines Friedensabkommens. Deutschland, was geht? Unter diesem Motto können wir uns nun alle an der Modernisierung unseres Landes beteiligen. In einem sogenannten Bürger-Hackathon kann jede und jeder seine Ideen einreichen, wie die Verwaltung vereinfacht werden kann. Tanja Wagner, wie funktioniert das Ganze denn?
15: Bis 14. Juni sollen Bürgerinnen und Bürger am Telefon oder online Ideen liefern, um alltagsnahe Probleme beispielsweise bei Steuern und Sozialleistungen zu lösen. Ab Juli wird dann über die Ideen abgestimmt und es werden umsetzbare Konzepte daraus gemacht. Die vielversprechendsten Ansätze sollen dann im Folgejahr direkt in die Bundesverwaltung integriert werden, lautet das offizielle Versprechen.
14: Auf der Sachsen-Franken-Magistrale geht's mit der Bahn jetzt schneller und zuverlässiger. Das ist das Versprechen der Bahn. Die Bauarbeiten sind jetzt planmäßig abgeschlossen. Die Strecke zwischen Dresden und Hof ist nun durchgängig zweigleisig befahrbar. Zudem wurden die Bahnhöfe aufgewertet und Schallschutzwände reduzieren den Lärm für Anwohner.
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13: Verrückte Montag macht richtig was her. Ziemlich sonnig, recht schön. Nur von Unterfranken bis nach Schwaben rüber

0: ziehen bereits jetzt am Vormittag ein paar dichtere Wolken durch. Am Nachmittag steigt dann vor allen Dingen im Westen und im Süden an den Alpen das Schauer- und Gewitterrisiko. Dafür wird es ziemlich schön mild. 16 bis 22 Grad am wärmsten in Niederbayern. Der Arabella-Bayern-Wettertrend. Morgen am Dienstag im Südosten anfangs dichtere Wolken. Da kann es auch noch mal tröpfeln. Später allerdings auch da recht freundlich. Maxi-Werte ähnlich wie heute.
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0: Der Montagmittag, schön, dass ihr mit dabei seid. Der erfolgreichste Song von Europe ist gleichzeitig der umstrittenste. Besonders der Gitarrist war damals schwer gegen The Final Countdown, weil er dieses Keyboard nicht mochte, weil er Angst hatte, die ganze Rockband wird von einer Gitarrenband zu einer Keyboardband. Sänger Joey Tempest hat sich durchgesetzt, hat gesagt, doch, die Nummer nehmen wir auf, komme was wolle. Sie haben es getan und europaweit abgeräumt mit The Final Countdown.

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1: Den ganzen Vormittag über höre ich schon, dass es heute Nachmittag und heute Abend aus Richtung Schwaben wieder anfängt zu regnen. Schreibt Claudia aus Illertissen, natürlich in Schwaben, über unseren Studio-Chat auf arabella-bayern.de. Und deswegen wünscht sie sich, wie passend, Here Comes the Rain Again von den Eurythmics. Bitteschön. Bitteschön.

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11: Erstmal nix zu meckern in Sachen Wetter. Das ist ein ziemlich schöner Montag, paar harmlose Quellwolken. Ansonsten recht viel Sonne, Temperaturen 16 bis 22 Grad. Von Unterfranken bis nach Schwaben allerdings, da ziehen teilweise jetzt schon am Vormittag Richtung Mittag dichtere Wolken auf. Und am Nachmittag kann es dann aus den Alpen raus langsam schauern oder gewittern. Der Arabella Bayern Wettertrend morgen am Dienstag, vor allem im Südosten noch ein paar dichtere Wolken. Stellenweise kann es auch da regnen. Ansonsten geht es langsam wieder Richtung Sonne. Temperaturen ähnlich wie heute.
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Stand the Street Elton John am Montagmittag hier auf Arabella Bayern. Den einen ist er zu sauer, die anderen sagen, hey, wieso? Sauer macht lustig. Und außerdem ist er gesund. Es geht um Rhabarber. Bis Mitte Juni ungefähr ist Saison. Das sind noch so rund 4 Wochen, die ihr Zeit habt, um Rhabarber zu genießen. Also ran an die Stangen. Persönlicher Tipp, am besten kombiniert er Rhabarber mit kalziumreichen Lebensmitteln. Was ist das? Joghurt zum Beispiel, Quark oder Milch geht auch. Und was übrigens immer geht, Rhabarberkuchen, oder? Oh, hier ist Natalie Cole. In Cadillac auf Arabella

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12: Ich bin Justin Hamm. Rheinland-Pfalz hat einen neuen Ministerpräsidenten. CDU-Politiker Gordon Schnieder wurde von den Landtagsabgeordneten zum Regierungschef gewählt. CDU und SPD haben sich auf eine große Koalition geeinigt, die erste in Rheinland-Pfalz überhaupt. Mit Schnieder stellt die CDU nach 35 Jahren SPD erstmals wieder den Ministerpräsidenten. Die CDU war bei der Landtagswahl mit 31% der Stimmen stärkste Kraft geworden. Deutschland dürfte in den kommenden Jahren mehr CO2 verursachen als eingeplant, was dem Klima schadet. Die Anstrengungen der Bundesregierung reichen nicht aus, schreibt der Expertenrat für Klimafragen nun. Er berät die Regierung. Ronny Tucher, was bemängeln die Experten denn?
13: Die derzeitigen Prognosen der Regierung, wie viel Treibhausgase Deutschland in den kommenden Jahren ausstoße, seien zu optimistisch. Vor allem in den Bereichen Energie und Gebäuden. Auch weil es zusätzliche Risiken gäbe, etwa die aktuelle Reform des Heizungsgesetzes. Längerfristig sei es unwahrscheinlich, dass Deutschland sein Ziel erreiche, bis 2045 klimaneutral zu sein.
12: Der Aufwärtstrend beim Wohnungsbau hält an. Im März wurden bundesweit 21.800 neue Wohnungen genehmigt, fast 12% mehr als ein Jahr zuvor. Allgemein sieht es im ersten Quartal deutlich besser aus als letztes Jahr. Der so wichtige Wohnungsbau erholt sich langsam von einer tiefen Krise. Aber die Branche warnt, Genehmigungen seien noch keine fertigen Wohnungen, die Baukosten bleiben hoch und könnten weiter steigen. 10 Jahre Bauzeit, rund 400 Millionen Euro Kosten. In München wird gleich das neue Strafjustizzentrum eröffnet. Der Bau wird künftig 5 Gerichte und 2 Staatsanwaltschaften beherbergen. Während der Bauzeit hatte es einige Rückschläge gegeben, zum Beispiel, dass plötzlich bemerkt wurde, dass die Gefangenentransporte nicht in die Tiefgarage passen. Nun ist alles ready, rund 1.300 Menschen werden im neuen Strafjustizzentrum arbeiten.
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14: Noch ist es vielerorts sonnig, aber die Wolken werden am Nachmittag zunehmend dichter. Am längsten Sonne gibt's in Niederbayern. Ja, und dann kommt aus Richtung Schwaben das eine

0: andere Gewitter auf uns zu. Bis dahin 16 bis 21 Grad in der Spitze. Der Arabella Bayern Wettertrend morgen am Dienstag in Ober- und Niederbayern. Anfangs dichte Wolken. Stellenweise kann es auch ein wenig regnen. Später zieht es dann vielerorts auf, wird freundlich bei ähnlichen Maxiwerten wie heute.
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0: Bei genauerem Hinschauen hat Phil Collins so über den Daumen ungefähr, ich würde sagen, 12 Fantastilliarden Songs geschrieben, produziert, getrommelt, gesungen und. Der legendärste überhaupt ist, das überlegt ihr euch mal kurz, welcher für euch der legendärste ist. Und gleich lösen wir es auf. Aber zuerst freuen wir uns auf viel Musik. Los geht's mit Rod Stewart und Young Turks.

0: Das ist der größte Erfolg für Alanna Miles' Black Velvet hier auf Arabella Bayern. Größte Erfolge bei Phil Collins zu zählen, da sind wir eine Weile beschäftigt. Fest steht, Phil Collins wird im Herbst in die Rock'n'Roll Hall of Fame aufgenommen. In dieser Ruhmeshalle, da ist er allerdings bereits seit 2010 vertreten, und zwar als Mitglied von Genesis. Und nachdem Phil Collins sich damals die Lobeshymne des Laudators auf die Band angehört hat, da war sein erster Kommentar: Das war eine sehr überzeugende Beweisführung dafür, dass Genesis den Platz in der Hall of Fame wirklich verdient hat.
1: Thank you, Trey. I mean, that was a really convincing argument.
0: Die besten Argumente, dass Phil Collins auch als Solokünstler einen Platz in der Ruhmeshalle des Rock'n'Roll verdient hat, das sind seine vielen Solo-Hits. Der erste davon hat es heute vor 45 Jahren bei uns in Deutschland auf Platz 1 der Charts geschafft. 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
8: Vormittags hui, nachmittags, ich sag's ungern, aber eher so ein bisschen pfui. Noch ist es ganz schön sonnig, Temperaturen zwischen 16 und 21 Grad in der Spitze. Am längsten sonnig bleibt's auch in Niederbayern. Das heißt, im Umkehrschluss, auf der anderen Seite, in Schwaben im Westen, da ziehen Schauer und Gewitter auf und vor allem am Abend kann's ganz schön rumpeln. Der Arabella Bayern Wettertrend. Morgen am Dienstag halten sich vor allem in Ober- und in Niederbayern anfangs noch dichte Wolken. Stellenweise kann's auch noch mal regnen, später allerdings bei ähnlichen Maximierten wie heute. Ein angenehmer Mix aus Sonne und Wolken.
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7: Ich bin Moritz Einzel. 63 Mal Ja, 38 Mal Nein, 2 Enthaltungen. Gordon Schnieder ist zum neuen Ministerpräsidenten von Rheinland-Pfalz gewählt worden. Nach der gewonnenen Landtagswahl stellt die CDU erstmals seit 35 Jahren wieder den Regierungschef in Rheinland-Pfalz. Sie koaliert mit der SPD. Zentrale Themen im Koalitionsvertrag sind kommunale Finanzen, Bildung, Staatsmodernisierung, Sanierung von Straßen und Brücken sowie Sicherheit. Im ersten Quartal ist die Zahl der Baugenehmigungen in Deutschland deutlich gestiegen. Vor allem wurden viele Wohnungen und 2 Familienhäuser genehmigt. Der Zentralverband Deutsches Baugewerbe warnt aber, um den Bedarf im Land zu decken, braucht es immer noch 10.000 Genehmigungen mehr pro Monat. Und eine Genehmigung sei noch längst keine fertige Wohnung. Die Branche rechnet mit steigenden Baukosten durch die höheren Kraftstoff- und Energiepreise. Auf der Sachsen-Franken-Magistrale geht's mit der Bahn jetzt schneller und zuverlässiger. Das ist das Versprechen der Bahn. Die Bauarbeiten sind jetzt planmäßig abgeschlossen. Die Strecke zwischen Dresden und Hof ist nun durchgängig zweigleisig befahrbar. Zudem wurden die Bahnhöfe aufgewertet. Schallschutzwände reduzieren den Lärm für Anwohner. Deutschland, was geht? Unter diesem Motto können wir uns nun alle an der Modernisierung unseres Landes beteiligen. In einem sogenannten Bürger-Hackathon kann jede und jeder seine Ideen einreichen, wie die Verwaltung vereinfacht werden kann. Tanja Wagner, wie funktioniert das Ganze?
8: Bis 14. Juni sollen Bürgerinnen und Bürger am Telefon oder online Ideen liefern, um alltagsnahe Probleme beispielsweise bei Steuern und Sozialleistungen zu lösen. Ab Juli wird dann über die Ideen abgestimmt und es werden umsetzbare Konzepte daraus gemacht. Die vielversprechendsten Ansätze sollen dann im Folgejahr direkt in die Bundesverwaltung integriert werden, lautet das offizielle Versprechen.
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9: Teilweise noch richtig schön. Sonne, Wolken im Wechsel 16 bis 21 Grad. Aber wir merken das vor allem im Westen schon. Und da vor allen Dingen in Schwaben, wie die Wolken langsam, aber sicher dichter werden. Und am Nachmittag Richtung Abend kann es dann schauern und gewittern. Am längsten sonnig. Mit den höchsten Maxiwerten bleibt es in Niederbayern. Der Arabella Bayern-Wettertrend. Dort in Niederbayern und in Oberbayern anfangs noch ein paar dichte Wolken. Morgen in der Früh. Später zieht es dann allerdings auf, wird ebenfalls wie heute recht angenehm bei 17 bis 21 Grad.
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9: New Orleans, die große Weltstadt des Jazz. Mitten bei uns in Bayern? Hä? Wie, wo, was genau? Gleich. Aber zuerst Journey, Wheel in the Sky, außerdem Moby, What is my heart?

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1: New Orleans steht für Jazz, für Blues, für die Kultur der US-Südstaaten. Und wenn ihr genau dieses Feeling mal live erleben wollt, dann kommt am Wochenende nach Fürth in Mittelfranken. Beim New Orleans Festival gibt's 2 Tage lang kostenlos Live-Musik mit Brass, mit Blues, mit Jazz, mit unglaublicher Stimmung. Und dazu kommen am Sonntag dann ein Weißwurst-Frühschoppen und Kinderprogramm. Alles unter freiem Himmel an der Fürther Freiheit und der Eintritt ist frei. Oder ihr genießt das lange Pfingstwochenende bei einem guten Glas Wein in der Hand auf dem Maxplatz in Bamberg in Oberfranken. Von Donnerstag bis Pfingstmontag läuft da das Weinfest, heißt jede Menge Frankenweine zum Probieren, rund 40 verschiedene aus der Region. Dazu Essen, das grandios dazu passt. Von Fisch bis Flammkuchen und natürlich Live-Musik. Das klingt nach Kurzurlaub mitten in der Bamberger Altstadt. Wer noch mehr Tipps braucht, klickt auf arabella-bayern.de oder in die kostenlose Arabella Bayern App. Und hier ist Billy Joel für euren Montagnachmittag.

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8: Es zieht immer mehr zu, vor allen Dingen im Westen, in Schwaben, aber auch an den Alpen. Dann gibt's am Nachmittag Richtung Abend Schauer und Gewitter. Ansonsten eigentlich ein recht angenehmer Sonne-Wolken-Mix bei 16 bis 21 Grad, am wärmsten in Niederbayern. Der Arabella Bayern-Wettertrend morgen vor allen Dingen in Ober- und in Niederbayern.

0: Oberbayern noch dichte Wolken. Stellenweise kann es in der Früh auch noch mal tröpfeln. Ansonsten auch da recht freundlich Sonne, Wolken im Wechsel, Temperaturen ziemlich genau wie heute.
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Es gibt ja solche Bands, die sind seit Jahrzehnten immer und immer und immer wieder mit einem Comeback unterwegs. Fleetwood Mac ist so eine Band. Die größten Hits der Band, die stammen aus den 70ern und 80ern und trotzdem sind die auch heute nach wie vor ganz oben. Schaut mal in die großen Internetplattformen, schaut euch Musikvideos an, Liveaufnahmen, Fan-Edits, Playlists, alles voll mit Fleetwood Mac. Und das liegt unter anderem an solchen Songs wie dem hier, Gypsy, für euch auf Arabella Bayern, Bayerns Musiksender. So

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5: Ich bin Moritz Einzel.
6: Es entfielen auf den Abgeordneten Gordon Schnieder. 63 Ja, 38 Nein, 2 Enthaltungen. Damit ist die erforderliche Mehrheit von 53 Stimmen erreicht. Meinen herzlichen Glückwunsch.
7: Damit ist Gordon Schnieder neuer Ministerpräsident von Rheinland-Pfalz. Der CDU-Politiker ist am Mittag im Parlament in Mainz gewählt und vereidigt worden. Er nehme das Amt mit großer Dankbarkeit und Demut an, sagte Schnieder.
8: Dieses Amt ist mehr als eine politische Aufgabe. Es ist Verantwortung für ein ganzes Land, für seine Menschen, seine Zukunft und seinen Zusammenhalt.
7: Auch die Minister der schwarz-roten Koalition in Rheinland-Pfalz wurden ins Amt eingeführt, darunter die bisherige bayerische CSU-Landtagsabgeordnete Eiling Hütig als Bildungsministerin. Seit Jahren schon machen die Länder Druck, dass der Zivilschutz ausgebaut wird. Innenminister Dobrindt will nun liefern. Bis 2029 sollen 10 Milliarden Euro in den Bevölkerungsschutz gesteckt werden. Unter anderem soll das Geld für Spezialfahrzeuge und für Gebäude des Technischen Hilfswerks verwendet werden. Über ein entsprechendes Eckpunktepapier berät das Kabinett übermorgen. Die Bundesregierung tut zu wenig für den Klimaschutz. Das schreibt der Expertenrat für Klimafragen in seinem neuesten Gutachten. Die Wirkung des Klimaschutzprogramms von Umweltminister Schneider dürfte demnach verpuffen. Keines der Ziele für 2040 werde erreicht, so die Experten. Auf den Malediven sind 5 Taucher aus Italien in einer Unterwasserhöhle ums Leben gekommen. Eine Leiche war bereits gefunden worden, jetzt wurden auch die anderen 4 geborgen. Das war kompliziert. Am Wochenende war bei der Aktion auch noch ein Rettungstaucher gestorben. Die italienische Tauchergruppe hatte für den Tauchgang in etwa 50 Metern Tiefe offenbar keine Genehmigung.
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9: Die Eisheiligen sind passé und die Temperaturen klettern wieder. Heute aktuell 16 bis 21 Grad in der Spitze. Niederbayern bekommt's am wärmsten. Im Westen allerdings zieht's immer mehr zu und dann kann's jetzt am Nachmittag Richtung Abend Schauer und Gewitter geben, teilweise auch an den Alpen. Der Arabella Bayern Wettertrend: an diesen Temperaturen ändert sich nichts. Morgen, die sind ziemlich genau wie heute. Dazu allerdings vor allem in der Früh und am Vormittag in Ober- und in Niederbayern noch etwas Wolken. Später dann zieht es fast überall auf und es gibt einen recht schönen Sonne-Wolken-Mix.
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9: Wir starten rein in den Nachmittag. Servus alle zusammen. Und das tun wir mit einem Klassiker, der ganz entspannt beginnt. Und dann mittendrin aber sowas von Fahrt aufnimmt, der helle Wahnsinn. Proud Mary, Ike und Tina Turner. Kommt gleich nach Eros Ramazzotti, Quanto Amore Sei. Und los geht's mit Madonna und Like a Prayer.

Sensationell. Es ist einfach sensationell. Ike und Tina Turner, Proud Mary auf Arabella Bayern. Es kommt was auf euch zu. Wenn ihr normalerweise täglich mit dem Zug zwischen Obertraubling und Passau unterwegs seid, denn die Deutsche Bahn erneuert da ab Mitte Juni Gleise, Weichen, Oberleitung und vieles mehr. Und das heißt für Bahnfahrer zwischen der Oberpfalz und Niederbayern, es geht mal gar nichts mehr. Bis Mitte Dezember ist alles dicht, also am besten ihr stellt euch schon mal drauf ein, da kommt ihr nur noch mit Ersatzbussen vorwärts oder halt, ich mag es gar nicht sagen, mit dem eigenen Auto. Die Bahnbaustelle, die ist zwar lang, aber jetzt kommt's, das Ganze funktioniert und da spreche ich aus Erfahrung. An meiner persönlichen Strecke war das im vergangenen Jahr so. Monatelang gesperrt ist alles gerichtet worden und der Ersatzverkehr hat wunderbar funktioniert. Das dauert ein bisschen länger, aber wenn hinterher alles reibungslos läuft auf den Gleisen, finde ich persönlich, umso besser. Es rührt sich was. Also blöd ja, aber nicht hoffnungslos. Schon mal drauf einstellen. Arabella Bayern, Bayerns Musiksender mit Holly Johnson und...

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3: Teilweise immer noch richtig schön sonnig und warm, bis 21 Grad in Niederbayern. Ansonsten ein schöner Sonne-Wolken-Mix, so geht's durch den Nachmittag. Nur im Westen und im Süden, da zieht es zu, teilweise nieselt's auch schon so ein bisschen. Da kann am Abend auch ein Gewitter mit dabei sein. Der Arabella-Bayern-Wetter-Trend, dicke Wolken im Süden und in Ober- und Niederbayern. Morgen in der Früh, danach reißt es auf und wird bei ähnlichen Temperaturen wie heute wieder richtig schön.
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5: Ich bin Moritz Einzel. Menschen organisieren sich, um anderen zu helfen. Der Spielraum für dieses zivilgesellschaftliche Engagement nimmt weltweit ab. Das steht im neuen Atlas der Zivilgesellschaft von Brot für die Welt. Auch Deutschland kommt darin nicht gut weg. Tanja Wagner berichtet.
6: Nicht mal mehr 4% der Weltbevölkerung lebt in Ländern mit garantierter Meinungs-, Versammlungs- und Vereinigungsfreiheit, warnt Brot für die Welt. Selbst in westlichen Demokratien wie Deutschland, Italien, der Schweiz oder auch Frankreich und den USA verschlechtert sich die Lage. Es würden schleichend Gesetze erlassen und bürokratische Hürden errichtet, um Menschen subtil einzuschüchtern oder zu lähmen. In anderen Ländern gäbe es offene Repression, Gewalt und Verfolgung.
5: Nach mehr als 10 Jahren Bauzeit ist in München das neue Strafjustizzentrum eröffnet worden. Rund 400 Millionen Euro und damit deutlich mehr als geplant hat der Bau gekostet. Das Gebäude soll künftig 4 Gerichte und 2 Staatsanwaltschaften beherbergen. Bayerns Ministerpräsident Söder sagte, das sei schon ein echter Prunkpalast. Es sei ein Signal für die gesamte bayerische Justiz, die stark sei. 2/3 der Menschen in Deutschland befürworten ein Verbot sozialer Medien für Kinder unter 14 Jahren. Das geht aus einer repräsentativen Umfrage des Bayerischen Forschungsinstituts für digitale Transformation hervor. Auf der Medienkonferenz Republika in Berlin warnten Forschende vor vorschnellen Verboten. Stattdessen brauche es strengere Regeln für Plattformen und mehr Medienkompetenz. CDU-Landeschef Gordon Schnieder ist der neue Ministerpräsident von Rheinland-Pfalz. Die Abgeordneten des Landtags in Mainz wählten den 50-Jährigen aus der Eifel zum Regierungschef einer schwarz-roten Koalition. Gordon Schnieder ist der jüngere Bruder von Bundesverkehrsminister Patrick Schnieder.
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7: Teilweise noch richtig schön. Sonne, Wolken im Wechsel 16 bis 21 Grad. Aber wir merken das vor allem im Westen schon. Und da vor allen Dingen in Schwaben, wie die Wolken langsam aber sicher dichter werden. Und am Nachmittag Richtung Abend kann es dann schauern und gewittern. Am längsten sonnig. Mit den höchsten Maxiwerten bleibt es in Niederbayern. Der Arabella Bayern-Wettertrend. Dort in Niederbayern und in Oberbayern anfangs noch ein paar dichte Wolken. Morgen in der Früh. Später zieht es dann allerdings auf, wird ebenfalls wie heute recht angenehm bei 17 bis 21 Grad.
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7: Es wird bunt am Himmel überm Tegernsee. Warum es sich da lohnt, demnächst mal den Kopf in den Nacken zu legen und Richtung Sonne zu schauen, klären wir gleich direkt nach Bob Seger, Oldtime Rock'n'Roll, nach Paul Young, Now I Know What Made Otis Blue. Und das hier ist ein moderner Klassiker von Inner City, Good Life.

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1: Ein ganz besonderes Himmelsspektakel erwartet euch ab kommenden Mittwoch im Tegernseer Tal in Oberbayern. Dort steigt die deutsche Meisterschaft im Heißluftballonfahren. Rund 20 Top-Pilotinnen und Piloten aus Deutschland, aber auch internationale Teilnehmerinnen und Teilnehmer gehen an den Start vor traumhafter See- und Alpenkulisse. Gestartet wird je nach Wetter morgens gleich in der Früh oder am späten Nachmittag, also von Mittwoch bis Samstag. Augen auf und öfter mal nach oben schauen, das wird spektakulär. Es ist Kult in Erlangen in Mittelfranken. Der Berg ruft am Donnerstag, ist wieder Ausnahmezustand mit Ansage. Dann beginnt die berühmte Bergkirchweih mit

kühlem Bier, mit fränkischen Spezialitäten, mit Musik und Schaustellern ganz entspannt unter den Kastanienbäumen am Berg. Geöffnet täglich von 10 bis 23 Uhr. An Sonn- und Feiertagen startet der Frühschoppen schon ab 9.30 Uhr. Und am zweiten Bergdonnerstag ist Familientag mit reduzierten Preisen. Die Erlanger Bergkirchweih läuft bis zum 1. Juni. Noch mehr Freizeittipps nachklicken, entweder in der kostenlosen Arabella Bayern App oder ihr schaut mal auf arabella-bayern.de vorbei. Und hier ist Susan Weger und Luca.

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11: Es zieht immer mehr zu, vor allen Dingen im Westen, in Schwaben, aber auch an den Alpen. Dann gibt's am Nachmittag Richtung Abend Schauer und Gewitter. Ansonsten eigentlich ein recht angenehmer Sonne-Wolken-Mix bei 16 bis

0: 20 Grad, am wärmsten in Niederbayern. Der Arabella Bayern Wettertrend. Morgen vor allen Dingen in Ober- und in Niederbayern noch dichte Wolken. Stellenweise kann es in der Früh auch noch mal tröpfeln. Ansonsten auch da recht freundlich. Sonne, Wolken im Wechsel. Temperaturen ziemlich genau wie heute.
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0: Jackson Browne, Stay auf Bayerns Musiksender Arabella Bayern. Schönen Montagnachmittag. Fiese Eltern bei uns in Bayern können den Endspurt zu den Pfingstferien, der letzte Schultag ist am Freitag, nutzen, um sich Robbie Williams zum Vorbild zu nehmen und die Kinder mal aber sowas von in Verlegenheit bringen. Robbie hat auf Instagram den Streich dokumentiert, den er zusammen mit seiner Frau Ada, ihrer 13-jährigen Tochter Teddy, gespielt hat. Als die beiden Teddy von der Schule abgeholt haben, haben sie ihr vom Auto aus das hier zugerufen. Und zwar so laut, dass es alle hören konnten.
1: Ted!
2: Ted! Ted! Ted, you'll be so happy, baby! The DNA results are in. He is your daddy.
1: I am your
2: he
1: dad.
2: He is. He passed. It's not the other guy.
1: You can carry on calling me dad. Ted, was that embarrassing?
3: That was so embarrassing.
0: Oh, Also noch gemeiner geht's ja gar nicht. Robbie und Ada haben also ihrer Teddy fröhlich zugerufen, dass das Ergebnis vom Vaterschaftstest da sei und Robbie tatsächlich ihr leiblicher Vater ist. Teddy wäre vor Scham am liebsten im Boden versunken. Und genau das war natürlich der Zweck der Übung. Aber ganz ehrlich, in Teddys Alter sind einem die Eltern so oder so peinlich. Oder wie viele Kinder sagen, du bist so peinlich. Ja, wenn sie also nicht solche Streiche spielen, dann vielleicht andere. Und da ist es dann auch egal, ob der Papa ein Weltstar ist oder eben nicht. Peinlich, Robbie. Sehr, sehr peinlich. Das kannst du eigentlich nur wieder gut machen, indem du was singst. Ich wünsche mir Angels auf Arabella Bayern.

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8: Ich bin Moritz Einzel. Die geplante

0: Diätenerhöhung für die 630 Bundestagsabgeordneten wird voraussichtlich ausgesetzt. Der Unionspolitiker Bilger sagte bei NTV, man sei mit der SPD gemeinsam der Auffassung, diesen Schritt jetzt gehen zu müssen. Hintergrund sind die anstehenden Reformen, so Bilger.
1: Es gibt auch nach meinem Eindruck eine große Bereitschaft in der Bevölkerung, diese Reformen mitzutragen, weil sie einfach nötig sind. Die sind aber auch mit Belastungen verbunden und deswegen halte ich es schon auch für richtig, wenn auch wir Politiker einen Beitrag leisten.
0: Eigentlich sollten die Abgeordnetenbezüge zum 1. Juli um knapp 500 Euro auf rund 12.330 Euro steigen. Deutschland ist beim Klimaschutz nicht mehr auf Kurs. Das zeigt ein neuer Bericht des Expertenrats für Klimafragen. Schon 2030 dürfte das Klimaziel demnach verfehlt werden. Noch problematischer werde es in den Jahren danach bis 2040, selbst wenn das Klimaschutzprogramm von Umweltminister Schneider komplett umgesetzt werde, so die Experten. In einem Masthähnchenbetrieb in Buchbach ist die für Vögel hoch ansteckende Newcastle-Krankheit ausgebrochen. 77.000 Vögel seien deshalb getötet worden, teilte das Landratsamt Mühldorf am Inn mit. Der Betrieb wurde demnach nach tierseuchenrechtlichen Vorschriften gesperrt. In der Region war die Newcastle-Krankheit in letzter Zeit mehrfach ausgebrochen. Am 23. Mai feiern wir den Geburtstag des Grundgesetzes. Bundespräsident Steinmeier hat aus diesem Anlass den Ehrentag ausgerufen. Ganz Deutschland soll gemeinsam anpacken. Schon heute hat Steinmeier eine Reihe von Mitmachaktionen zu der Initiative gestartet. In Dorsten packte er auch selbst mit an. Gemeinsam mit Schülern reinigte er in der Innenstadt Stolpersteine, die an Ermordete aus der Nazizeit erinnern.
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3: Die Eisheiligen sind passé und die Temperaturen klettern wieder. Heute aktuell 16 bis 21 Grad in der Spitze. Niederbayern bekommt's am wärmsten. Im Westen allerdings zieht's immer mehr zu und dann kann's jetzt am Nachmittag Richtung Abend Schauer und Gewitter geben, teilweise auch an den Alpen. Der Arabella Bayern-Wettertrend: an diesen Temperaturen ändert sich nichts morgen. Die sind ziemlich genau wie heute. Dazu allerdings vor allem in der Früh und am Vormittag in Ober- und in Niederbayern noch etwas Wolken. Später dann zieht's fast überall auf und es gibt einen recht schönen Sonne-Wolken-Mix.
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3: Wir nähern uns dem Feierabend. Servus alle zusammen hier bei uns auf Arabella Bayern. Der erste geschaffte Hit der neuen Woche steht direkt schon in der Pipeline. Ihr braucht ihn bloß noch zu bestellen. Das tut ihr über unseren Studio-Chat auf arabella-bayern.de. Euren persönlichen geschafft Hit gibt's gleich nach CCR, nach Gigi D'Agostino und Elton John. I don't wanna go on with you like that.

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1: Den ganzen Nachmittag über habe ich Metallteile im Sprinter ausgefahren, schreibt Markus aus Marktoberdorf über unseren Studio-Chat auf arabella-bayern.de. Mir langt's. Glaube ich sofort. Und er wünscht sich einen Klassiker, der bei ihm immer gute Laune macht, und zwar Lip Sync und Funk.

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7: Teilweise immer noch richtig schön sonnig und warm, bis 21 Grad in Niederbayern. Ansonsten ein schöner Sonnenwolkenmix, so geht's durch den Nachmittag. Nur im Westen und im Süden, da zieht es zu, teilweise nieselt's auch schon so ein bisschen. Da kann am Abend auch ein Gewitter mit dabei sein. Der Arabella Bayern Wettertrend, dicke Wolken im Süden und in Ober- und Niederbayern. Morgen in der Früh, danach reißt es auf und wird bei ähnlichen Temperaturen wie heute wieder richtig schön.
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Beanie in a Bottle, Christina Aguilera auf Arabella Bayern. Am Freitag geht's in die Pfingstferien und nachdem die Eisheiligen jetzt zu Ende sind, hoffen doch viele, dass es in Sachen Wetter so ein bisschen pfingstferienmäßig dahergeht. Diese Woche, wir wagen mal einen kleinen Blick, sind die Temperaturen in der Spitze meistens so um die 20 Grad, teilweise ein bisschen drüber, fühlt sich also ganz gut an und trotzdem, vor allen Dingen bis so Mittwoch und Donnerstag, je nachdem, gelegentlich nochmal einen Regenschirm mitnehmen. Und dann kommt das große Grinsen. Pünktlich zum Pfingstwochenende am Freitag kommt richtig schön die Sonne raus. Bis zu 26 Grad sind da drin. Richtig warm, richtig schön. Dann auch in der ersten Pfingstferienwoche. Ah, das sind doch mal Aussichten zum Start in den Feierabend, oder? Hier bei uns auf Arabella Bayern. Und passend dazu gute Laune mit Laura Branigan und Gloria.

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6: Ich bin Moritz Einzel. Bundesinnenminister Dobrindt will bis 2029 10 Milliarden Euro für den Zivilschutz zur Verfügung stellen. Unter anderem sollen 1000 Spezialfahrzeuge angeschafft werden. Das Geld solle auch für Gebäude des Technischen Hilfswerks sowie für Technik und Personal verwendet werden. Militärische und zivile Verteidigung würden stärker vernetzt, sagte Dobrindt der Bild-Zeitung. Der Expertenrat für Klimafragen hält die Klimaschutzpolitik der Bundesregierung für unzureichend. In einem Gutachten warnen die Regierungsberater, selbst mit dem geplanten Klimaschutzprogramm würden die Ziele für 2040 verfehlt. Der Rat geht zudem davon aus, dass Deutschland sein Emissionsbudget bis 2030 um bis zu 100 Millionen Tonnen CO2 überschreiten könnte. Gordon Schnieder ist neuer Ministerpräsident von Rheinland-Pfalz. Er wurde am Mittag im Landtag in Mainz gewählt und vereidigt. Mit Schnieder regiert erstmals seit 35 Jahren wieder ein CDU-Politiker in Rheinland-Pfalz. Er führt eine

0: schwarz-rote Koalition an. Einen Tag nach den Männern haben auch die Fußballerinnen des FC Bayern auf dem Münchner Marienplatz mit den Fans gefeiert. Die Doublesiegerinnen wurden im Rathaus empfangen. Nicole Enders war dabei.
1: Viele Fans der Frauen waren auf den Marienplatz gekommen, um eine außergewöhnliche Saison zu feiern. Oder um es mit den Worten von Oberbürgermeister Dominik Krause zu sagen, dieser Zug hat keine Bremse. Bis zum letzten Spieltag blieben die Bayern-Frauen in der Bundesliga ungeschlagen. 24 Siege, nur zweimal haben sie unentschieden gespielt, so die Bilanz. 16 Punkte Vorsprung waren es am Schluss zu den Dauerrivalinnen aus Wolfsburg, die dann auch noch im Pokalfinale von den Münchnerinnen mit 4:0 vom Platz gefegt wurden.
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3: Es kann nass werden. Jetzt am Abend, in der Nacht, vor allen Dingen im Westen, in Schwaben, teilweise auch im Süden Bayerns. Ansonsten eigentlich ganz hübsch. Schauen wir gleich auf morgen. Der Arabella Bayern Wettertrend. Da starten wir in Ober- und in Niederbayern. Teilweise etwas wolkig in den Tag. Dann im Laufe des Tages verziehen sich die Wolken und machen der Sonne Platz. Und dann wird es ähnlich schön wie heute vielerorts.
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3: Es geht schwer in Richtung Musiksensation des Jahres. Die Beatles sind wieder da. Zumindest in einem Film. Aktuell laufen Dreharbeiten. Und warum die Beatles auch bei uns in Bayern gewaltige Spuren hinterlassen haben, klären wir nach Marius Müller-Westernhagen, nach Us 3 und nach Tina Turner. The

0: Die Polizei hatte noch eine Sonderaufgabe, denn man hatte sich überlegt, mit was
1: Marius
0: man die Beatles
1: Müller machen
0: könnte.
1: Auf Arabella, so kam man Bayern, auf Bayerns Musiksender, Idee, euch einen schönen Montagabend.
0: Und ein
1: die Fabfour sind wieder
0: die
1: da, die Beatles, und zwar direkt bei uns in Bayern. Es laufen aktuell Dreharbeiten für eine brandneue Serie über die Beatles. Gedreht wird für das ZDF bzw. für die britische BBC. Hamburg Days heißt das Ganze. Es geht um die wilden Anfangsjahre der Jungs, damals in den 60er-Jahre-Clubs auf der Reeperbahn, aber eben auch bei Konzerten im Zirkus Krone in München, in der bayerischen Landeshauptstadt. Auch da ging es richtig rund. Und unser Arabella Bayern Musikexperte Herbie Hauke kennt Geschichten über die Beatles, die bisher noch kaum jemand gehört hat.
0: Die Polizei hatte noch eine Sonderaufgabe, denn man hatte sich überlegt, mit was man den Beatles eine Freude machen könnte. Und so kam man auf die ganz tolle Idee, den Beatles 4 Lederhosen und ein Trachtenhemd jeweils dazu zu schenken. Die selber haben das aber relativ wenig beachtet, auch nie getragen und ich glaube, bis heute noch nicht verstanden, um was es da ging.
1: Maische, oder? Das hätte ich ja so gern gesehen. Die Pilzköpfe in voller Trachtenmontur. Die Beatles haben übrigens am 24. Juni 1966 gleich zweimal im Zirkus Krone gespielt. Einmal gab es eine Nachmittags- und einmal eine Abendvorstellung. Und ab da ging's aber mal sowas von ab. Wann Hamburg Days zu sehen ist, ist noch nicht ganz klar, aber wir behalten das für euch im Auge. Und hier sind sie, The Beatles, auf Arabella Bayern und Come Together.

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3: Es kann nass werden. Jetzt am Abend, in der Nacht, vor allen Dingen im Westen, in Schwaben, teilweise auch im Süden Bayerns. Ansonsten eigentlich ganz hübsch. Schauen wir gleich auf morgen. Der Arabella Bayern Wettertrend. Da starten wir in Ober- und in Niederbayern. Teilweise etwas wolkig in den Tag. Dann im Laufe des Tages verziehen sich die Wolken und machen der Sonne Platz. Und dann wird es ähnlich schön wie heute vielerorts.
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1: 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Und gleichzeitig sage ich ein fröhliches Bangaranga nach Bulgarien. Herzlichen Glückwunsch an Dara für den Sieg beim Eurovision Song Contest. Und übrigens, Dara will demnächst Deutsch singen, und zwar den Titel

0: Ich liebe dich, hat sie jetzt schon angekündigt, weil sie hat sich in Berlin verliebt. 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
4: Ich bin Moritz Einzel. Bundesinnenminister Dobrindt will bis 2029 10 Milliarden Euro für den Zivilschutz zur Verfügung stellen. Unter anderem sollen 1000 Spezialfahrzeuge angeschafft werden. Das Geld solle auch für Gebäude des Technischen Hilfswerks sowie für Technik und Personal verwendet werden. Militärische und zivile Verteidigung würden stärker vernetzt, sagte Dobrindt der Bild-Zeitung. Der Expertenrat für Klimafragen hält die Klimaschutzpolitik der Bundesregierung für unzureichend. In einem Gutachten warnen die Regierungsberater, selbst mit dem geplanten Klimaschutzprogramm würden die Ziele für 2040 verfehlt. Der Rat geht zudem davon aus, dass Deutschland sein Emissionsbudget bis 2030 um bis zu 100 Millionen Tonnen CO2 überschreiten könnte. Gordon Schnieder ist neuer Ministerpräsident von Rheinland-Pfalz. Er wurde am Mittag im Land

0: Tag in Mainz gewählt und vereidigt. Mit Schnieder regiert erstmals seit 35 Jahren wieder ein CDU-Politiker in Rheinland-Pfalz. Er führt eine schwarz-rote Koalition an. Einen Tag nach den Männern haben auch die Fußballerinnen des FC Bayern auf dem Münchner Marienplatz mit den Fans gefeiert. Die Doublesiegerinnen wurden im Rathaus empfangen. Nicole Enders war dabei.
1: Viele Fans der Frauen waren auf den Marienplatz gekommen, um eine außergewöhnliche Saison zu feiern. Oder um es mit den Worten von Oberbürgermeister Dominik Krause zu sagen, dieser Zug hat keine Bremse. Bis zum letzten Spieltag blieben die Bayern-Frauen in der Bundesliga ungeschlagen. 24 Siege, nur zweimal haben sie unentschieden gespielt, so die Bilanz. 16 Punkte Vorsprung waren es am Schluss zu den Dauerrivalinnen aus Wolfsburg, die dann auch noch im Pokalfinale von den Münchnerinnen mit 4:0 vom Platz gefegt wurden.
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3: Richtig tückisches Wetter aktuell. Zieht's euch ja warm genug an, sonst holt euch die zweite Erkältung wie ich in kurzer Zeit. Im Laufe des Tages sind die Wolken immer dichter geworden. Dazu sind von Westen und von den Alpen her Schauer und einzelne Gewitter aufgezogen. Die Temperaturen in der Spitze heute 16 bis 21 Grad. Morgen am Dienstag halten sich vor allem in Ober- und Niederbayern am Anfang noch dichtere Wolken. Dazu kann es örtlich noch so ein bisschen regnen. Im Tagesverlauf gibt's dann in ganz Bayern einen freundlichen Mix aus Sonne und Wolken bei 17 bis 21 Grad. Und am Mittwoch wird es dann insgesamt wieder unbeständiger mit vielen Wolken und vor allem am Nachmittag auch einigen Schauern.
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3: Und zwar von Beagle Music Limited. Gleich danach geht's weiter mit Mike and the Mechanics. Ich bin Cora Weidner und ich bringe euch durch diesen Abend hier auf Bayerns Musiksender.

Ihr hört Arabella Bayern am Montagabend und da sitzt ihr gemütlich daheim auf der Couch und plötzlich kommt jemand in eure Wohnung. Er hat einen Wohnungsschlüssel und spaziert einfach rein. Ist eine ziemlich gruselige Vorstellung, oder? Eine neue Umfrage beweist aber, jeder Zehnte hat angeblich noch einen Schlüssel für seine alte Wohnung. Darum raten Experten und Expertinnen auch, dass man die Schlösser nach Einzug austauscht und in der Übergabe ganz genau dokumentiert und schaut, wie viele Schlüssel da sein sollten. Vielleicht mal mit dieser Umfrage zum Vermieter gehen und fragen, ob ihr auch wirklich alle Schlüssel habt. Schönen Feierabend für euch oder auch eine entspannte Spätschicht, wenn ihr noch in der Arbeit seid. Jetzt mit Yazoo aus den 80ern hier auf Bayerns Musiksender.

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4: Da sind die Eisheiligen jetzt offiziell vorbei. Der Himmel hat heute trotzdem aber im Laufe des Tages langsam dicht gemacht. Die Wolken sind mehr geworden. Von Westen und von den Alpen her haben sich dann Schauer und einzelne Gewitter ausgebreitet. Dazu war es mit 16 bis 21 Grad aber eigentlich recht mild heute. In den zweiten Arbeitstag der Woche geht es morgen am Dienstag dann in Teilen von Ober- und Niederbayern noch mit dichteren Wolken und hier und da so ein bisschen Regen. Später wird es aber deutlich freundlicher mit einem schönen Mix aus Sonne und Wolken und Temperaturen zwischen 17 und 21 Grad. Der Mittwoch ist dann definitiv wieder wolkiger und stellenweise auch nass.
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William Pitt und City Lights hier auf Bayerns Musiksender um 7:45 auf Arabella Bayern. Und zu der Uhrzeit fange ich ehrlicherweise gar nichts mehr Großes an. Falls ihr euch fragt, wie ein echter Feierabend auf Superstar-Niveau aussieht, Celine Dion, die hat mal erzählt, andere gehen feiern oder nehmen Drogen oder was weiß ich und sie hat sich halt einfach mal einen Wasserpark gebaut. Während wir überlegt haben, ob sich heute noch ein Spaziergang lohnt, dachte sich Celine offenbar, nee, ich nehme die Rutsche. Geld muss man haben. Genießt euren Start in die neue Woche hier auf Arabella Bayern mit Celine Dion und That's the way it is.

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1: Ich bin Moritz Einzel. Die Grünen sind alarmiert wegen des jüngsten Klimagutachtens. Parteichefin Brandner hat von einer Klatsche für die Bundesregierung gesprochen.
2: Der Bericht zeigt nochmal deutlich, dass diese Bundesregierung offensichtlich jegliche Ambition beim Klimaschutz auch aufgegeben hat. Ja, vielleicht ihn sogar abschafft, wenn man sich anschaut, was Frau Reiche vorhat. Damit verstößt die Koalition übrigens gegen ihren eigenen Koalitionsvertrag.
1: Der Expertenrat für Klimafragen hatte heute seinen jährlichen Prüfbericht vorgelegt. Demnach wird Deutschland seine CO2-Ziele für 2030 und das folgende Jahrzehnt wohl klar verfehlen. Innenminister Dobrindt will die Gesellschaft besser für den Fall eines Anschlags oder Krieges vorbereiten. Ein Sprecher hat bekannt gegeben, dass Zivil- und Katastrophenschutz bis 2029 mit 10 Milliarden Euro gefördert werden. Unter anderem sollen 1000 Spezialfahrzeuge angeschafft werden. Der Tankrabatt läuft Ende Juni aus. Wie geht's danach weiter? SPD-Fraktionschef Mirsch hat gegenüber dem Sender Welt bekräftigt, dass er skeptisch ist, was eine Verlängerung angeht. Aber
3: alle haben dann gesagt, als wir den Tankrabatt auf den Weg gebracht haben, klappt nicht und wird nicht weitergegeben. Jetzt sehen wir, es wird weitergegeben. Aber ich höre ehrlicherweise in den Medien nirgendwo, dass das tatsächlich passiert. Das ist jedenfalls ein erster Schritt. Nur diese Gießkanne kann man jetzt nicht Monate, Jahre lang machen.
1: CSU-Chef Söder hatte gestern gesagt,

0: sagt, er könne sich eine Verlängerung des Tankrabatts vorstellen. Es begann mit einer Jugendliebe und endet jetzt wohl im Gefängnis. Eine gebürtige Oberfränkin ist 2014 mit ihren drei Kindern nach Syrien gegangen, um ihrem Mann zu folgen. Der kämpfte für die Terrormiliz Islamischer Staat. Jetzt hat das Oberlandesgericht München die heute 38-Jährige wegen ihrer IS-Mitgliedschaft zu 4 Jahren Haft verurteilt. Sie habe zudem die Fürsorge- und Erziehungspflicht für ihre Kinder verletzt. Rechtskräftig ist das Urteil noch nicht.
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2: Für den ersten Feierabend der Woche. Die Wolken sind dichter geworden. Von Westen und von den Alpen her sind Schauer und einzelne Gewitter aufgezogen. Die Temperaturen haben heute trotzdem 20-Grad-Marke teilweise geknackt. 16 bis 21 Grad waren in der Spitze drin. Vor allem bei euch in Niederbayern. Morgen am Dienstag gibt es erstmal vor allem im Süden und Osten Bayerns noch mehr Wolken und vereinzelt ein bisschen Regen. Im Laufe des Tages lockert es dann landesweit auf bei 17 bis 21 Grad. Am Mittwoch müssen wir uns dann wieder auf mehr Wolken als Sonne und auf einige teils gewittrige Schauer einstellen.
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2: Kurz nach 8, Servus Bayern und schönen Feierabend. Ich bin Cora Weidner und ich bringe euch nach dem hoffentlich nicht zu stressigen Arbeitsstart in die neue Woche ein bisschen runter. Beziehungsweise, eigentlich ist es er hier. Das ist Billy Idol auf Arabella Bayern.

0: Manche verziehen schon beim Gedanken daran das Gesicht. Andere kriegen sofort Bock auf Kuchen. Rhabarber, der polarisiert einfach. Ich persönlich bin ganz klar Team Rhabarberkuchen oder auch Kompott, gerne beides oder aufeinander übergestapelt. Ich liebe Rhabarber. Und die gute Nachricht, die Rhabarbersaison läuft noch bis Mitte Juni. Am besten kombiniert ihr ihn mit kalziumreichen Lebensmitteln, also zum Beispiel Milch, Joghurt oder auch Quark. Dann wird aus dem säuerlichen Frühlingsklassiker auch noch ein richtig guter Snack für zwischendurch. Und der ist dann auch noch super gesund. Heute nach dem ersten Abendessen der Woche.
1: Hab ne

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1: Heute hat sich der Frühling mal wieder von seiner wechselhaften Seite gezeigt. Im Laufe des Tages sind nach und nach dichtere Wolken aufgezogen. Die bleiben jetzt am Abend auch noch. Und von Westen und von den Alpen her hängen einzelne Gewitter auch drin. Trotzdem waren es Spitzentemperaturen zwischen 16 und 21 Grad heute. Temperaturtechnisch wird es morgen ähnlich bei 17 bis 21 Grad. Ansonsten wird der Dienstagmorgen in Ober- und Niederbayern noch so ein bisschen grauer und stellenweise auch leicht nass. Tagsüber wird es dann in ganz Bayern freundlicher mit einem Sonne-Wolken-Mix. Am Mittwoch wird es wieder wechselhafter mit vielen Wolken und besonders am Nachmittag mit teils gewittrigen Schauern.
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Heart and Soul hier auf Bayerns Musiksender. Gerade haben wir wieder den Arbeitsmodus gefunden und da winkt der Kalender schon mit der nächsten Abkürzung. Letzte Woche hatten wir eine kurze Arbeitswoche. Diese Woche ist jetzt wieder ganz normal. 5 Tage ackern am Stück angesagt, bevor direkt wieder 2 kurze Wochen anstehen. Denn nächste Woche starten ja die Pfingstferien. Und für uns Normalarbeitende heißt das 2 Wochen mit jeweils einem Feiertag. Und zwar Pfingstmontag und in der Woche drauf Fronleichnam und jeweils nur 4 Tage arbeiten. Was für wunderschöne Aussichten, oder? Mai und Juni können halt nicht anders. Die streuen einfach gerne ein paar so freie Tage dazwischen.

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1: Ich bin Moritz Einzel. Beim Klimaschutz ist Deutschland nicht auf Kurs. Das zeigt der jüngste Bericht des Expertenrats für Klimafragen. Grünen-Chefin Brandner hat sich dazu geäußert.
2: Man kann es nicht anders definieren als eindeutige Klatsche für die Bundesregierung. Die Merz-Regierung verfehlt mit ihren geplanten Gesetzesentwürfen das Klimaziel 2030 deutlich.
1: Auch für das Jahrzehnt danach würden die CO2-Ziele verfehlt, warnen die Regierungsberater in ihrem Bericht, selbst wenn das geplante Klimaschutzprogramm umgesetzt wird. Beim Thema künstliche Intelligenz denken viele zuerst an ChatGPT. Jetzt ist der US-Tech-Milliardär Elon Musk mit einer Klage gegen die Führung des ChatGPT-Entwicklers OpenAI gescheitert. Musk, früher Geldgeber von OpenAI, wirft dem Startup unter anderem vor, die Sicherheit der KI-Technologie zu vernachlässigen. Geschworene in Kalifornien kamen zu dem Schluss, dass Musk erst nach Ablauf der Verjährungsfrist vor Gericht gezogen war. In Viechtach im Landkreis Regen ist ein neuer Borna-Virus-Fall festgestellt worden. Ein 79-jähriger Mensch sei infiziert, teilte das Landratsamt mit. Das von Feldspitzmäusen übertragene Borna-Virus ist selten, eine Erkrankung verläuft aber meistens tödlich. Doublefeier auf dem Münchner Marienplatz. Nach den männlichen Meistern gestern sind heute die Fußballerinnen des FC Bayern gefeiert worden. Julia Gwinn sagte beim Empfang im Rathaus:
3: Jede Saison schreibt so ein bisschen die eigene Geschichte, dass wir es dieses Jahr geschafft haben, das Double zu verteidigen. Gab es so in der Historie von der Frauenmannschaft im FC Bayern noch nie. Von daher sind wir sehr, sehr stolz, Teil davon zu sein. Und ich glaube, es ist jedes Mal wieder besonders, hierher zu kommen, empfangen zu werden, uns ins Buch eintragen zu dürfen. Das ist eine große Wertschätzung.
1: Die Bayern-Frauen präsentierten Meisterschale und DFB-Pokal auf dem Münchner Rathausbalkon. Etwa 5000 Fans bejubelten das Team.
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4: Richtig tückisches Wetter aktuell. Zieht's euch ja warm genug an, sonst holt euch die zweite Erkältung wie ich in kurzer Zeit. Im Laufe des Tages sind die Wolken immer dichter geworden. Dazu sind von Westen und von den Alpen her Schauer und einzelne Gewitter aufgezogen. Die Temperaturen in der Spitze heute 16 bis 21 Grad. Morgen am Dienstag halten sich vor allem in Ober- und Niederbayern am Anfang noch dichtere Wolken. Dazu kann es örtlich noch so ein bisschen regnen. Im Tagesverlauf gibt's dann in ganz Bayern einen freundlichen Mix aus Sonne und Wolken bei 17 bis 21 Grad. Und am Mittwoch wird es dann insgesamt

0: Abend wieder unbeständiger mit vielen Wolken und vor allem am Nachmittag auch einigen Schauern.
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0: Das ist der erste Feierabend der Woche, den verbringen wir zusammen mit den besten 70ern, 80ern und 90ern hier auf Bayerns Musiksender. Ich bin Cora Weidner und das ist Whitney Houston. Ein ganz entspannter 80er für euren Montagabend.

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1: Da sind die Eisheiligen jetzt offiziell vorbei. Der Himmel hat heute trotzdem aber im Laufe des Tages langsam dicht gemacht. Die Wolken sind mehr geworden. Von Westen und von den Alpen her haben sich dann Schauer und einzelne Gewitter ausgebreitet. Dazu war es mit 16 bis 21 Grad, aber eigentlich recht mild heute. In den zweiten Arbeitstag der Woche geht es morgen am Dienstag dann in Teilen von Ober- und Niederbayern noch mit dichteren Wolken und hier und da so ein bisschen Regen. Später wird es aber deutlich freundlicher mit einem schönen Mix aus Sonne und Wolken und Temperaturen zwischen 17 und 21 Grad. Der Mittwoch ist dann definitiv wieder wolkiger und stellenweise auch nass.
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Chris Rea und I Can Hear Your Heartbeat auf Bayerns Musiksender. Diesen Montagabend, so langsam wird es richtig gemütlich draußen. 9:45 haben wir es aktuell. Jetzt lassen wir den Tag auch langsam mal gut sein, würde ich sagen. Vielleicht mit einem Tee in der Hand und hoffentlich mit dem Gefühl, ich muss heute gar nichts mehr. Und da passt der Song von diesen zwei Hübschen ganz besonders gut. Hier sind Tina Turner und Rod Stewart für euren Feierabend mit It Takes Two auf Arabella Bayern.

0: 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Und nun weiterhin gute Unterhaltung mit unserem Programm. 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
1: Ich bin Florian Klaus. Bundesinnenminister Dobrindt will den Zivilschutz in Deutschland ausbauen und dafür insgesamt 10 Milliarden Euro investieren, bis zum Jahr 2029. Über diese Pläne in einem Eckpunktepapier soll die Bundesregierung übermorgen in ihrer Kabinettssitzung beraten. Ronny Thorau berichtet.
2: Nach dem Ende des Kalten Krieges wurde vieles für überflüssig gehalten, Schutzbunker zum Beispiel. Doch wegen der Bedrohung durch Russland hat die Regierung vor gut einem Jahr Ausnahmen von der Schuldenbremse beschlossen, auch für den Zivilschutz. Mit den 10 Milliarden Investitionen sollen zum Beispiel jetzt 1.000 Spezialfahrzeuge angeschafft werden und über 100.000 stapelbare Feldbetten. Außerdem soll die Warn-App Nina so weiterentwickelt werden, dass sie den Weg zum nächsten Schutzraum anzeigen kann.
1: Es begann mit einer Jugendliebe und endet jetzt wohl im Gefängnis. Eine gebürtige Oberfränkin ist 2014 mit ihren drei Kindern nach Syrien gegangen, um ihrem Mann zu folgen. Der kämpfte für die Terrormiliz Islamischer Staat. Jetzt hat das Oberlandesgericht München die heute 38-Jährige wegen ihrer IS-Mitgliedschaft zu 4 Jahren Haft verurteilt. Die Rückkehrerin habe die Fürsorge- und Erziehungspflicht für ihre Kinder verletzt. 2/3 der Menschen in Deutschland sind dafür, soziale Medien für unter 14-Jährige zu verbieten. Das ist das Ergebnis einer repräsentativen Umfrage. Sie wurde vom Bayerischen Forschungsinstitut für digitale Transformation durchgeführt und auf der Medienkonferenz Republika in Berlin vorgestellt. Immer mehr europäische Länder haben zuletzt ein Social-Media-Verbot für junge Menschen eingeführt mit unterschiedlichen Altersgrenzen. Gordon Schnieder ist neuer Ministerpräsident von Rheinland-Pfalz. Er wurde am Mittag im Landtag in Mainz gewählt und vereidigt. Mit Schnieder regiert erstmals seit 35 Jahren wieder ein CDU-Politiker in Rheinland-Pfalz. Er führt eine schwarz-rote Koalition an.
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1: Südlich der Donau fällt zeitweise Regen. Im Norden lockern die Wolken auf, örtlich breitet sich Nebel aus. Die Temperaturen sinken auf 9 bis 4 Grad. Morgen gibt es neben einigen Quellwolken besonders im Süden sonnige Phasen. Einzelne Schauer bilden sich besonders in Franken und in der Oberpfalz. Die Höchstwerte erreichen 16 bis 21 Grad.
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3: Schönen Abend, ich bin Andi Weinhold. Der Montag ist geschafft, der Alltag ist nach dem vielleicht langen Wochenende für euch wieder da und die To-Do-Liste ist auch wieder wach. Und genau deshalb schalten wir heute Abend einfach mal einen Gang zurück. Falls ihr Schicht habt, Arabella ist bei euch.

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0: Isabella Bayern, das Bayernwetter.
1: Südlich der Donau fällt zeitweise Regen. Im Norden lockern die Wolken auf, örtlich breitet sich Nebel aus. Die Temperaturen sinken auf 9 bis 4 Grad. Morgen gibt es neben einigen Quellwolken besonders im Süden sonnige Phasen. Einzelne Schauer bilden sich besonders in Franken und in der Oberpfalz. Die Höchstwerte erreichen 16 bis 21 Grad.
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Kennt ihr diese Songs, bei denen nach den ersten Sekunden sofort wieder so ein ganz bestimmtes Gefühl einsetzt? Genau so einer kommt jetzt. I Swear war ursprünglich erst ein Country-Hit von John Michael Montgomery. Aber richtig groß wurde der Song für die meisten erst mit All for One. Die vier haben der Ballade 1994 ihren unverwechselbaren R&B-Pop-Sound verpasst. Und daraus wurde ein Welthit. Platz 1 in Deutschland, den USA, Österreich und der Schweiz. Dazu Millionen Verkäufe und sogar ein Grammy. Kein Wunder, denn dieser Song ist eine ganz große Liebeserklärung. Ehrlich, gefühlvoll und bis heute absolut zeitlos. Hier sind All for One mit ihrem größten Hit, I Swear. 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
1: Ich bin Florian Klaus. Umweltverbände sehen sich vom neuen Klimagutachten eines Expertenrats bestätigt. Wenn die Bundesregierung so weitermacht wie bisher, wird es demnach nichts mit den deutschen Klimazielen. Das sei eine Ohrfeige für die bisherige Klimapolitik der Regierung, sagt Greenpeace. Der BUND kritisiert, dass sie das Problem mit dem geplanten neuen Heizungsgesetz oder der Aufweichung vom Verbrenner aus noch verschärfe. Mit einer Klage wollte Tech-Milliardär Elon Musk die Führung des ChatGPT-Entwicklers OpenAI entmachten, ist damit jetzt aber gescheitert. Die Verjährungsfrist war schon abgelaufen, hat ein Gericht geurteilt. Musk war ein früher Geldgeber von OpenAI, hat seine Unterstützung aber schon 2020 eingestellt. Er warf dem Unternehmenschef Altman und Topmanager Brockman vor, frühere Ideale verraten zu haben und nicht gemeinnützig zu arbeiten. Ein großes Reformpaket hat sich die Bundesregierung bis zur Sommerpause vorgenommen. Vor dem Hintergrund will Kanzler Merz jetzt morgen die SPD-Fraktion im Bundestag besuchen. Jan-Henner Reitze berichtet aus Berlin.
2: Es ist schon länger geplant, dass Merz bei den SPD-Abgeordneten vorbeischaut, aber gerade die Streitthemen der vergangenen Wochen, wie Entlastungen wegen gestiegener Spritpreise oder die Frage, wie noch klaffende Löcher im Haushalt gestopft werden sollen, zeigen, wie groß die Gräben zwischen Union und SPD geworden sind. Merz will sie überwinden und bei der SPD für Kompromisse werben, denn es muss am Ende mehr rauskommen als der kleinste gemeinsame Nenner, um, wie von der Regierung versprochen, zu beweisen, dass Politik noch handlungsfähig ist.
1: Im Landkreis Mühldorf am Inn hat es wieder einen Ausbruch der für Vögel hochansteckenden Newcastle-Krankheit gegeben. Ein Masthähnchenbetrieb in Buchbach musste darum 77.000 Vögel töten. Der Betrieb ist nach tierseuchenrechtlichen Vorschriften gesperrt worden, hieß es vom Landkreis. In der Region ist es in der letzten Zeit mehrfach zu solchen Ausbrüchen gekommen.
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1: Südlich der Donau fällt zeitweise Regen. Im Norden lockern die Wolken auf, örtlich breitet sich Nebel aus. Die Temperaturen sinken auf 9 bis 4 Grad. Morgen gibt es neben einigen Quellwolken besonders im Süden sonnige Phasen. Einzelne Schauer bilden sich besonders in Franken und in der Oberpfalz. Die Höchstwerte erreichen 16 bis 21 Grad.
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3: Hi, hier ist Andi Weinhold. Schön, dass ihr noch dabei seid. Montag kurz nach 23 Uhr ist ja oft dieser Moment, in dem wir innerlich sortieren, was war heute los, was steht morgen an und warum ist das Wochenende eigentlich immer schneller vorbei als der Wocheneinkauf. Kommt gut Richtung Dienstag mit Arabella.

Arabella am Montagabend. Diese Woche fühlt sich irgendwie ein bisschen seltsam an. Hinter uns das lange Wochenende, vor uns mit Pfingsten aber auch schon das nächste. Und dazwischen versucht diese Woche jetzt irgendwie zu stören. Aber nicht mit uns. Morgen ist schon Dienstag, Arabella begleitet euch. Danke fürs Einschalten.

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1: Südlich der Donau fällt zeitweise Regen. Im Norden lockern die Wolken auf, örtlich breitet sich Nebel aus. Die Temperaturen sinken auf 9 bis 4 Grad. Morgen gibt es neben einigen Quellwolken besonders im Süden sonnige Phasen. Einzelne Schauer bilden sich besonders in Franken und in der Oberpfalz. Die Höchstwerte erreichen 16 bis 21 Grad.
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1: Ich bin Florian Klaus. Mit einem eigenen Mietendeckel wollte Berlin den immer höheren Mietkosten mal Grenzen setzen, aber das Bundesverfassungsgericht hat Nein gesagt. Der Bund sei für solche Dinge zuständig. Die SPD will sich jetzt in der Bundesregierung dafür einsetzen, dass die Länder eigene Mietendeckel einführen können. Jan-Henner Reitze berichtet.
2: Dass die Bundes-SPD ausgerechnet jetzt wieder eine rechtliche Grundlage schaffen will, damit Bundesländer jeweils für sich Mietendeckel festlegen können, liegt an der bevorstehenden Abgeordnetenhauswahl in Berlin, wo die SPD aktuell in Umfragen hinten liegt. Die Union lehnt Mietendeckel allerdings ab und innerhalb der Bundesregierung gibt es sowieso schon zahlreiche Streitthemen.
1: Bei einem Angriff auf ein großes islamisches Zentrum in der US-Stadt San Diego sind 3 Menschen getötet worden. 2 mutmaßliche Täter im Alter von 17 und 19 Jahren fand die Polizei außerdem tot in einem Auto. Zu dem Zentrum gehören eine Moschee und eine Schule. Weil es sich um eine religiöse Einrichtung handelt, betrachtet die Polizei die Attacke als Hassverbrechen. Sie hatte mit einem massiven Einsatz auf Berichte über einen Schützen reagiert. In Fichtach im Landkreis Regen ist ein neuer Borna-Virus-Fall festgestellt worden. Ein 79-jähriger Mensch sei infiziert, teilte das Landratsamt mit. Das von Feldspitzmäusen übertragene Borna-Virus ist selten, eine Erkrankung verläuft meistens tödlich. Das deutsche Eishockey-Team bleibt bei der Weltmeisterschaft weiter chancenlos. Auch im 3. Spiel verlor die Mannschaft gegen Gastgeber Schweiz. Und zwar deutlich mit 1:6. Es war die höchste WM-Niederlage überhaupt gegen den Erzrivalen. Damit droht wie schon im Vorjahr das Vorrunden aus. Nächster Gegner ist am Mittwoch Weltmeister und Olympiasieger USA.
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1: Südlich der Donau fällt zeitweise Regen. Im Norden lockern die Wolken auf. Örtlich breitet sich Nebel aus. Die Temperaturen liegen bei 9 bis 4 Grad. Tagsüber gibt es neben einigen Quellwolken besonders im Süden sonnige Phasen. Einzelne Schauer bilden sich besonders in Franken und in der Oberpfalz. Die Höchstwerte erreichen 16 bis 21 Grad.
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3: Willkommen im Dienstag, ich bin Andi Weinhold und ihr hört Arabella am Tag der Sonne. Gestern hat sie sich ja schon gezeigt und heute und die kommenden Tage tut sie sich dann aber ein bisschen schwerer. Zum langen Pfingstwochenende hin, da kommt sie dann aber richtig zum Vorschein, die gute Sonne. Und ich wünsche euch jetzt einen wundervollen Start in den Tag.

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0: Contest. 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
1: Südlich der Donau fällt zeitweise Regen, im Norden lockern die Wolken auf, örtlich breitet sich Nebel aus. Die Temperaturen liegen bei 9 bis 4 Grad. Tagsüber gibt es neben einigen Quellwolken besonders im Süden sonnige Phasen. Einzelne Schauer bilden sich besonders in Franken und in der Oberpfalz. Die Höchstwerte erreichen 16 bis 21 Grad.
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0: Na, wer bei den ersten Worten nicht sofort grinsen muss, hat den Song wahrscheinlich noch nie auf einer Party erlebt. I'm Too Sexy von Right Said Fred ist genau diese Mischung aus Ohrwurm, Augenzwinkern und einfach nur drüber. Und genau deshalb ist er ja aber auch so gut. Das Ganze ist gar nicht ernst gemeint, sondern eigentlich ein ziemlich cleverer Joke. Die Fabrice-Brüder wollten genau diesen Narzissmus der späten 80er und frühen 90er thematisieren und haben damit einen der markantesten Popsongs der Zeit geschaffen. Kurz gesagt, ein Song mit Witz, Haltung und einem Refrain, den wirklich jeder kennt. Hier sind Right Said Fred mit I'm Too Sexy.
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1: Ich bin Florian Klaus. Union und SPD sind sich einig. Die automatische Diätenerhöhung für Bundestagsabgeordnete soll in diesem Jahr ausgesetzt werden. Er sei dafür, diese Idee aus der Union schnellstmöglich umzusetzen, sagte SPD-Generalsekretär Klüssendorf. Ronny Thorau berichtet aus Berlin.
2: Man könne nicht bei Krankenversicherung, Rente und Pflege über Einsparungen diskutieren und sich gleichzeitig eine Diätenerhöhung von 500 Euro pro Monat genehmigen, so SPD-Generalsekretär Klüssendorf. Auch Unionsfraktionschef Spahn hatte sich offen gezeigt für einen Verzicht auf die anstehende automatische Diätenerhöhung zum 1. Juli. Er verstehe, dass Bürger, wenn sie verzichten müssten, das auch von Abgeordneten erwarteten, so Spahn.
1: Eine IS-Rückkehrerin aus Oberfranken ist vom Oberlandesgericht München zu 4 Jahren Haft verurteilt worden. Die heute 38-Jährige war 2014 mit ihren Kindern nach Syrien gereist, um ihrem Mann zu folgen. Der kämpfte dort für die Terrormiliz Islamischer Staat. Das Gericht urteilte, dass die Frau auch ihre Fürsorgepflicht für ihre Kinder verletzt hat. Sie soll sie im Sinne des IS erzogen haben, dessen Ideologie sie leidenschaftlich geteilt habe. Bei der geplanten Pflegereform fordert der Chef der Krankenkasse DRK Storm, von der Bundesregierung nochmal von vorne anzufangen. Alle bisher bekannten Vorschläge würden zu einem irreparablen Schaden in der Pflegeversicherung führen, sagte er dem Redaktionsnetzwerk Deutschland. Gesundheitsministerin Wacken wollte nach eigenen Worten bis Mitte Mai, also ungefähr jetzt, Pläne für die Pflege vorstellen. Die Zeit von Star-Fußballtrainer Pep Guardiola beim Premier League-Club Manchester City neigt sich Medienberichten zufolge dem Ende zu. Eigentlich hat er noch einen Vertrag bis 2027. Zum Saisonende soll jetzt aber Schluss sein, heißt es. Es wäre das Ende einer erfolgreichen Ära. Auch in dieser Saison ist die Meisterschaft noch möglich, dafür müsste Konkurrent Arsenal aber patzen.
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1: Südlich der Donau fällt zeitweise Regen, im Norden lockern die Wolken auf, örtlich breitet sich Nebel aus. Die Temperaturen liegen bei 9 bis 4 Grad. Tagsüber gibt es neben einigen Quellwolken besonders im Süden sonnige Phasen. Einzelne Schauer bilden sich besonders in Franken und in der Oberpfalz. Die Höchstwerte erreichen 16 bis 21 Grad.
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3: Servus, ich bin Andi Weinhold. Guten Morgen wünsche ich euch am offiziellen Notebook Day. Es geht aber nicht um das Elektronische, sondern um das gute alte Notizbuch. Für Einkaufslisten, spontane Geistesblitze und Sachen, die wir sonst wieder vergessen. Also jetzt Stifte raus und die erste Notiz des Tages aufschreiben, den ganzen Tag Arabella hören. Schönen Dienstag euch!
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Arabella hier am Dienstag. Seid ihr nach dem langen Wochenende wieder ganz sauber im Arbeitsmodus oder hängt der Kopf gedanklich noch irgendwo zwischen Kaffee, Sofa und morgen fange ich dann richtig an? Da passt eine neue Umfrage ganz gut ins Bild. Viele im Homeoffice sagen nämlich, sie arbeiten da konzentrierter und sogar produktiver als im Büro. Klingt erstmal nach einer Win-Win-Situation, oder? Aber ganz so geschniegelt läuft's dann offenbar doch nicht immer. 44% erledigen nebenbei kleine Haushaltssachen und mehr als jeder Vierte baut im Homeoffice sogar Hobbys in die Arbeitszeit ein. Also nicht nur kurz die Waschmaschine an, sondern offenbar auch mal ein bisschen Privatleben im Dienstmodus. Klar ist

Aber auch rein rechtlich ist das keine Grauzone, sondern ziemlich eindeutig. Haushalt und Hobbys gehören in die Pause, nicht in die Arbeitszeit. Nur wenn zum Beispiel mal Handwerker angekündigt sind und der Arbeitgeber Bescheid weiß, dann darf man auch mal kurz nicht erreichbar sein. Yeah.

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1: Südlich der Donau fällt zeitweise Regen. Im Norden lockern die Wolken auf. Örtlich breitet sich Nebel aus. Die Temperaturen liegen bei 9 bis 4 Grad. Tagsüber gibt es neben einigen Quellwolken besonders im Süden sonnige Phasen. Einzelne Schauer bilden sich besonders in Franken und in der Oberpfalz. Die Höchstwerte erreichen 16 bis 21 Grad.
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1: Ich bin Florian Klaus. Wer ein neues E-Auto kauft, kann ab heute die neue Förderprämie beantragen.